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1: Am Mikrofon ist Hansi Impier. Guten Morgen. Härtetest heute für die britische Regierung bei den Regionalwahlen, die in diesen Minuten beginnen. Drohen der Labour-Partei von Premier Keir Starmer große Verluste. Aus London, Jörg Winter.
2: In London wird Labour laut Meinungsforschern viele Stimmen an grüne Linkspopulisten verlieren. In vielen Gemeinden landesweit, vor allem aber an die Rechtspopulisten von Nigel Farage. Bei den Regionalwahlen in Wales droht Labour ein Totalabsturz. Stark verlieren wird die Regierungspartei auch in Schottland. Die linken und rechten Ränder dürften massiv gestärkt werden. Nigel Farage gibt sich siegesicher. Wählt Reform, werft Keir Starmer hinaus. Mit uns kommt die Veränderung, sagt der alte Bekannte aus Brexit-Zeiten. Der Angesprochene muss um seine politische Zukunft zittern. Premierminister Keir Starmer ist massiv angeschlagen und hält sich bisher nur, weil es über seine Nachfolge in der Labour-Partei derzeit noch keinen klaren Konsens gibt. Die drohende Wahlschlappe heute auf allen Ebenen könnte seinen Abgang nur noch beschleunigen.
1: In Lettland sind in der Nacht 2 Drohnen eingeschlagen. Ob es sich um fehlgeleitete russische oder ukrainische Drohnen handelt, ist derzeit laut dem lettischen Rundfunk noch unklar. Eine Drohne habe offenbar ein lettisches Öldepot im Grenzgebiet getroffen und einen Brand ausgelöst, der aber mittlerweile gelöscht worden sei. US-Präsident Trump zeigt sich weiter optimistisch, dass der Iran einem Friedensabkommen zustimmen könnte. Falls nicht, werde es neue massive Luftangriffe geben, droht er in US-Medien. Vom Iran heißt es nur, man prüfe derzeit einen Vorschlag der USA. Die Europäische Union geht gegen sogenannte Deepfakes vor. Anwendungen mit künstlicher Intelligenz, die gefälschte Nacktbilder von Personen machen können, sollen in der EU verboten werden. Darauf haben sich das EU-Parlament und die Mitgliedstaaten geeinigt. Das hat vor knapp einer Stunde Zypern verkündet, das derzeit den EU-Ratsvorsitz innehat. Im Finale der Fußball Champions League treffen Ende Mai Paris Saint-Germain und Arsenal London aufeinander. Wolfgang Eichinger, den Franzosen reicht am Abend ein 1:1 gegen die Bayern.
3: Kurz nach 23 Uhr war in der französischen Hauptstadt in Paris unter den Saint-Germain-Fans natürlich Party angesagt. Bei den Bayern München-Fans auf dem Heimweg von der Allianz Arena hingegen die große Enttäuschung.
4: Wenn man sich einfach so ein leichtes Tor einfängt, dann braucht man sich nicht wundern.
5: Paris ist natürlich eine Übermannschaft, ist auch klar. Ja.
3: Mit einem Tor durch den Weltfußballer Ousmane Dembélé in der 3. Minute geht Paris in Führung. Der Ausgleich der Bayern durch Harry Kane in der Nachspielzeit dann doch zu spät für Manuel Neuer und Trainer Vincent Kompany.
6: Ist es jetzt ein Ausscheiden, aber gegen eine der besten Mannschaften der Welt, ist klar.
7: Wenn ein Tor das Unterschied ist, dann ist es schon bitter.
3: Für Bayern München bleibt die Hoffnung, es nächstes Jahr besser zu machen. Paris Saint-Germain hat die Chance, den Titel zu verteidigen. Arsenal London den Traum am 30. Mai in Budapest erstmals die Champions League zu gewinnen.
1: Das waren die Nachrichten mit Anselm Peer.
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1: Am Mikrofon ist Hansi Impehr. Guten Morgen. US-Präsident Trump verbreitet derzeit große Hoffnung auf ein baldiges Ende des Irankriegs. Der Iran selbst ist aber deutlich zurückhaltender. Aus Teheran heißt es nur, man prüfe einen US-Vorschlag für ein mögliches Abkommen. Barbara Wolschek berichtet.
2: 14 Punkte, eine Seite, nicht mehr. Der amerikanische Vorschlag beschränkt sich auf das Wesentliche, vielleicht auch auf das Machbare in dieser kurzen Zeit. Eine Übereinkunft, die Angriffe einzustellen, das Öffnen der Wasserstraße, alles Weitere soll dann in Verhandlungen über die folgenden 30 Tage angegangen werden. Vor allem das Thema Urananreicherung und die Aufhebung der Sanktionen. Das klingt nach einem Minimalkompromiss, der Trump optimistisch stimmt. Die vergangenen 24 Stunden sind gut verlaufen. Ein Abkommen möglich, so der US-Präsident. Der Iran will seine Antwort demnächst an Washington übermitteln. Er wird Forderungen stellen.
1: Die Grünen fordern von der Bundesregierung mehr Geld für den Heizkesseltausch, also etwa den Umstieg von Ölheizung auf Wärmepumpe. Von den insgesamt 360 Millionen Euro, die heuer für die Förderung klimafreundlicher Heizungen vorgesehen sind, sei nur mehr etwa ein Sechstel übrig. Das habe eine parlamentarische Anfrage an das Umweltministerium ergeben, sagt der grüne Umweltsprecher Lukas Hammer.
3: Laut unseren Berechnungen auf Grundlage der Zahlen, die wir abgefragt haben, wird es in etwa 2 Monaten auch keine Förderungen mehr für den Heizungstausch geben.
1: Kritik kommt auch vom Dachverband Erneuerbare Energie. Die Regierung habe Geld für den Tausch von 30.000 Heizsystemen in Aussicht gestellt. Mit dem Budget reiche es aber nur für 25.000. Ein heftiger Sturm hat am Abend in der Stadt Salzburg Schäden angerichtet. Ein Baugerüst ist auf Autos gestürzt und auch ein Zug musste evakuiert werden, berichtet Peter Obermüller.
4: Die Böe ist kurz, aber heftig. Im Stadtteil Pasch dürfte ein Ast auf die Oberleitung der Eisenbahn gestürzt sein. Ein Zug kommt auf offener Strecke zum Stillstand. Die Fahrgäste müssen zunächst in den Waggons bleiben. Rotes Kreuz, Feuerwehren und Polizei helfen bei der Evakuierung der S-Bahn-Garnitur. Rund 100 Reisende werden nach Schilderung von ÖBB-Sprecher Christoph Gassermeier über die Gleise zur nächsten Station in Sicherheit gebracht. Alle bleiben unverletzt. Für die Dauer der Unterbrechung wird ein Schienenersatzverkehr eingerichtet. Es kommt vorübergehend zu Verspätungen. Im Süden der Stadt Salzburg reißt der starke Wind ein Baugerüst um. Zahlreiche Autos werden beschädigt. Ursache dürfte stürmischer Wind im Umfeld einer vorbeiziehenden Gewitterfront gewesen sein.
1: Heute ist Weltpasswort-Tag, also ein guter Zeitpunkt, sich zu überlegen, ob die eigenen Passwörter sicher genug sind. 60% sind das laut dem Virenschutzhersteller Kaspersky nicht. Sie können also von Angreifern ohne viel Mühe geknackt werden. Besonders unsicher seien ganze Wörter, auch wenn man Zahlen dranhängt. Schwerer zu entschlüsseln sind zufällige Buchstaben- und Zahlenkombinationen mit Sonderzeichen. Das waren die Nachrichten mit Anselm Peer.
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1: Mikrofon ist Hansi Peer. Guten Morgen. Die Aussicht auf ein Friedensabkommen zwischen den USA und dem Iran lässt den hohen Ölpreis derzeit wieder sinken. Volker Obermeier aus unserer Wirtschaftsredaktion. In den vergangenen Stunden um fast 8%. Aber wie nachhaltig ist das?
2: An den internationalen Ölbörsen von Chicago über Rotterdam bis Shanghai herrscht einmal große Erleichterung. Das Fass kostet wieder so viel wie vor zwei Wochen. Die Chance auf mehr Angebot heizt die Spekulation an, dass der Rohstoff dauerhaft günstiger der Engpass bei der Energieversorgung überwunden wird. Es kann mit dem Ölpreis aber auch schnell wieder nach oben gehen, sollten sich die Hoffnungen auf ein Abkommen für den Nahen Osten zerschlagen.
1: Ja, und noch gibt's kein Abkommen und der Iran hält die Straße von Hormuz für Öltanker weiter geschlossen. Barbara Wolschek in Washington, wie ist da der aktuelle Stand?
3: Die Aussagen hierzu, die ändern sich wirklich in kurzen Abständen von wir werden die Iraner von der Erde fegen, wenn sie unser Angebot nicht annehmen, bis zu die vergangenen 24 Stunden waren sehr positiv. Ein Abkommen ist möglich. Beides aus dem Mund des US-Präsidenten. Es ist seriös derzeit nicht zu sagen, wie nahe oder wie fern der Iran und die USA von einer Einigung sind. Der Iran, heißt es, wird heute auf den jüngsten amerikanischen Vorschlag antworten.
1: Israel hat erstmals seit Beginn der Waffenruhe mit dem Libanon vor drei Wochen wieder einen Vorort der libanesischen Hauptstadt Beirut bombardiert. Dabei soll nach israelischen Angaben ein Anführer der Hisbollah-Miliz getötet worden sein. Augenzeugen berichten von mehreren Explosionen in dicht besiedeltem Gebiet. Die Grünen fordern von der Regierung mehr Geld für klimafreundliche Heizungen. Der Fördertopf für den Heizkesseltausch reiche nur mehr für knapp zwei Monate. Tanja Malle, um welche Summen geht's da?
4: Von den insgesamt 360 Millionen Euro, die heuer für den Heizungstausch vorgesehen sind, dürfte nur noch wenig übrig sein. Rund 58 Millionen heißt es von den Grünen. Die haben aufgrund von Kennzahlen, die sie bei Umweltminister Norbert Totschnig von der ÖVP abgefragt haben, diese Zahl berechnet. Das heißt, dass ungefähr ab Jahresmitte der Fördertopf ausgeschöpft sein wird. Die Grünen wollen nun ein Sofortprogramm für den Rest des Jahres, also mehr Förderungen. Und sie wollen, dass das auch im kommenden Doppelbudget fix berücksichtigt wird.
1: Eine Gewitterfront hat am Abend in Salzburg und Oberösterreich Schäden angerichtet. Dominik Volp berichtet.
5: Die Gewittersaison beginnt heuer relativ früh. Hier in Oberösterreich war da gestern vor allem der Westen betroffen. Allein im Innviertel ist die Feuerwehr etwa 15 Mal ausgerückt. Darunter auch in Altheim oder in Schadenberg, wo überflutete Keller ausgepumpt und umgestürzte Bäume von Straßen entfernt werden mussten. Aber auch den Bezirk Christkirchen hat die Gewitterfront erfasst. Dort sind die Feuerwehren 6 Mal im Einsatz gestanden, unter anderem in Peuerbach und St. Agatha. Vom Landesfeuerwehrkommando heißt es heute dazu, dass die Gewitternacht insgesamt aber glimpflich verlaufen ist.
1: Das waren die Nachrichten mit Anselm Peer.
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1: Am Mikrofon ist Anselm Peer. US-Außenminister Marco Rubio wird heute im Vatikan vom Papst Leo empfangen. Er soll offenbar versuchen, die Wogen zu glätten, denn noch nie war das Verhältnis zwischen einem US-Präsidenten und einem Papst so angespannt. Aus Rom berichtet Cornelia Wospanik.
2: Er warf ihm Unfähigkeit vor und nur seinetwegen überhaupt im Amt zu sein. Donald Trumps Attacken auf den Papst sind nie dagewesen. Leo blieb standhaft und stellt sich wenige Tage vor dem Besuch auch noch einmal gegen die Todesstrafe in den USA.
3: In this regard we affirm.
2: Mit Außenminister Marco Rubio kommt ein bekennender Katholik. Es gilt, die Wogen zu glätten, denn zu Hause sind auch Katholiken ein Wählerpool. Tags darauf wird es auch mit Italiens Regierungschefin Giorgia Meloni einiges auszuräumen geben. Sie hatte nicht nur die Kritik am Papst kritisiert, sondern ist auch gegen angekündigte US-Truppenreduktionen in Europa und weist zurück, sich selbst nicht an Abmachungen gehalten zu haben.
1: Internationalen Ermittlern ist ein großer Schlag gegen Medikamentenfälscher gelungen. In rund 90 Ländern sind fast 270 Verdächtige festgenommen worden. Bei Razzien wurden laut der internationalen Polizeibehörde Interpol gefälschte Medikamente im Wert von mehr als 13 Millionen Euro beschlagnahmt. Härtetest heute für die britische Regierung. Bei den Regional- und Bürgermeisterwahlen drohen der Labour-Partei von Premier Keir Starmer große Verluste. Die Grünen und die Rechtspopulisten rechnen mit Zugewinnen. Mit den steigenden Temperaturen werden derzeit in vielen Gärten private Pools befüllt. So manche Wasserversorger bringt das derzeit an ihre Grenzen. Gerade in Zeiten extremer Trockenheit sorgen die Pools in einigen Regionen in Oberösterreich für einen Rekordwasserverbrauch, berichtet Daniela Dahlke.
4: Im Mühlviertel ist der Wasserverbrauch zuletzt um rund 60% gestiegen. Am Sonntag sei der Tagesrekord gebrochen worden, sagt Wolfgang Eichberger vom Fernwasserverband Mühlviertel, der 36 Gemeinden versorgt.
5: 13.706 Kubikmeter pro Tag. So eine hohe Wassermenge haben wir, seit es den Verband gibt, noch nie ausgeliefert an einem Tag.
4: Das liege auch daran, dass schon jetzt parallel zu Poolbefüllungen Sportplätze und Rasenflächen bewässert werden, was sonst üblicherweise erst im Sommer der Fall sei. Beim Wasserverband Oberes Innviertel wäre am Wochenende beinahe der Hochbehälter leer geworden, weil so viel Wasser gleichzeitig verbraucht wurde. Aufgerufen wird, Poolbefüllungen bis auf Weiteres mit dem Wasserversorger oder der Gemeinde abzustimmen, um nicht kurzfristige Engpässe auszulösen.
1: Bei einer Gasexplosion in Leoben in der Steiermark ist gestern ein 58-jähriger Mann lebensgefährlich verletzt worden. 5 weitere Personen haben Brandverletzungen erlitten. Die Bauarbeiter waren gerade dabei, Maschinen und Arbeitsmaterial wegzuräumen, als es im Bereich von Baucontainern zu der Explosion gekommen ist. Die Ursache ist noch unklar. Das waren die Nachrichten mit Anselm Peer.
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1: Am Mikrofon ist Anselm Peer. Nach dem Ausbruch des gefährlichen Hunter-Virus auf einem Kreuzfahrtschiff wird jetzt untersucht, wie genau sich die Passagiere infiziert haben. Im Fokus steht dabei der Starthafen in Argentinien, berichtet Teresa Kulovic.
2: In Ushuaia im Süden Argentinien suchen vom Gesundheitsministerium entsandte Expertinnen nach möglichen Spuren des Hunter-Virus. Das Ministerium betont derzeit allerdings, noch sei unklar, ob sich die Touristen überhaupt in Argentinien angesteckt haben. Die beiden Niederländer hätten zuvor auch andere südamerikanische Länder bereist. In der Region Ushuaia wurde seit 1996 kein einziger Hunter-Virus-Fall gemeldet. In Argentinien selbst ist allerdings ein Anstieg zu verzeichnen. Mit 100 eingemeldeten Fällen in diesem Jahr hat sich die Anzahl fast verdoppelt. Im Vorjahr waren es im gleichen Zeitraum 57 Fälle. Extreme Wetterereignisse infolge des Klimawandels könnten in Argentinien die Ausbreitung des Hunter-Virus begünstigen. Experten zufolge treiben Dürreperioden die Nagetiere auf Nahrungssuche aus ihren Lebensräumen, während starke Regenfälle für mehr Vegetation und damit für ein rasches Wachstum infizierter Nagerpopulationen sorgen.
1: Österreich hat heuer den trockensten März und April seit Beginn der Messungen vor fast 170 Jahren verzeichnet. Laut der Geosphere Austria hat es im Schnitt um 63% weniger Niederschlag gegeben als im langjährigen Durchschnitt. Auffällig sei heuer vor allem die Kombination aus einem sehr trockenen Winter und einem extrem trockenen Frühjahrsbeginn. In Lettland sind in der Nacht zwei aus Russland kommende Drohnen abgestürzt. Dabei ist ein leeres Öldepot beschädigt worden. Das lettische Verteidigungsministerium vermutet, dass es sich um ukrainische Drohnen handelt, die von ihren Zielen in Russland abgekommen sind. Ablenkung ist zunehmend eine der Hauptursachen bei Unfällen, die von Fußgängern verursacht werden. Das Tragen von Kopfhörern etwa ist ein nicht zu unterschätzender Risikofaktor, warnen Verkehrsclubs und Experten. In Wien ist vor kurzem eine Joggerin beim Zusammenstoß mit einer Straßenbahn schwer verletzt worden. Auch sie war abgelenkt, berichtet Michael Schön.
3: Die Joggerin dürfte durch ihre Kopfhörer das Warnsignal der Straßenbahn überhört haben. Sie wird zu Boden geschleudert und schwer verletzt. Kein Einzelfall, wie Studien zeigen, führt das Hören von Musik oder Podcasts zu einer Verdopplung des Reaktionswegs. Verkehrspsychologin Bettina Schützhofer.
4: Man schaut weniger nach links und rechts und man schaut auch kürzer. Das heißt, man hat einen schlechteren Verkehrsraumüberblick. Man wählt eine schlechtere Querungslücke und die kann dann zum Beispiel zu klein sein.
3: Zwar bleibt die Zahl der Verkehrsunfälle mit Fußgängern als Verursacher auf einem konstant hohen Niveau. Allerdings steigt der Anteil jener Unfälle, bei denen Ablenkung als Ursache erfasst wurde. Zuletzt lag dieser bei fast 6 von 10 Fällen. Der ÖAMTC fordert deshalb Maßnahmen zur Prävention, um Ablenkungsunfälle zu verhindern und das Bewusstsein dafür zu stärken.
1: Das waren die Nachrichten mit Anselm Peer. Und jetzt zum Wetter.
5: Ein wechselhafter und windiger Donnerstag ist das mit Wolken und etwas Sonne. Regenschauer und Gewitter sind im Laufe des Tages am wahrscheinlichsten im Bergland, gegen Abend aber vereinzelt auch im Flachland wie etwa stellenweise in Burgenland und in Niederösterreich. Die Höchsttemperaturen liegen heute meist zwischen 17 und 24 Grad. Vereinzelt bleibt es kühler mit nur etwa 13 Grad, zum Beispiel im Außerfern. Morgen Freitag weniger Wind, einige Stunden Sonnenschein, am Nachmittag dann wieder stellenweise Schauer und Gewitter. Soviel zum Wetter mit Thomas Wostal.

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1: Am Mikrofon ist Anselm Peer. Die EU geht gegen sogenannte Deepfakes vor. Anwendungen mit künstlicher Intelligenz, die gefälschte Nacktbilder von Personen machen können, sollen in der EU verboten werden. Daniel Theissl berichtet.
2: Die EU nimmt jetzt also nicht nur die Ersteller und Verbreiter, sondern auch die Anbieter ins Visier. Das Verbot zielt auf KI-Tools ab, die zum missbräuchlichen Erstellen von sexualisierten Deepfakes verwendet werden, wie zum Beispiel Grok. Hier kann man mittels künstlicher Intelligenz Pornos mit Gesichtern unbeteiligter Frauen erstellen, ohne deren Einverständnis. Die EU will mit diesem Verbot auch Kinder vor sexuellem Missbrauch besser schützen und genau definieren, was sexualisierte Inhalte sind und was nicht. Man hört, nicht einvernehmlich erstellte Bikini- oder Unterwäschebilder sollen weiterhin erlaubt bleiben. Geht die Reform durch, dann würde das Verbot ab Anfang Dezember EU-weit gelten. EU-Parlament und EU-Rat müssen noch zustimmen. Das soll aber nur Formsache sein.
1: Die Hilfsorganisation Ärzte ohne Grenzen wirft Israel vor, im Gazastreifen absichtlich eine Unterernährungskrise erzeugt zu haben. Betroffen seien vor allem Kinder, Schwangere und stillende Frauen. Die Organisation fordert Israel auf, Hilfsgüter ungehindert in das Palästinensergebiet zu lassen. Betrunkene Flugpassagiere machen Fluglinien immer öfter Probleme. Erst gestern Abend musste eine Maschine in Deutschland wegen eines Randalierers zwischenlanden. Ryanair-Chef O'Leary fordert jetzt Alkoholbeschränkungen auf Flughäfen. Mehr von Markus Langer.
3: Er verstehe nicht, warum in Flughafenbars schon um 5 oder 6 Uhr früh Alkohol ausgeschenkt werde, sagte Ryanair-Chef O'Leary der britischen Zeitung The Times. Außerhalb der in Großbritannien regulierten Öffnungszeiten für Pubs solle auch an Flughäfen kein Alkohol ausgeschenkt werden, forderte er. Zudem sollte der Alkoholausschank an Flughäfen auf 2 Getränke pro Kopf begrenzt werden, was mit Hilfe der Bordkarten kontrolliert werden könnte. Ab welcher Uhrzeit die Fluggesellschaft selbst den Verkauf von Alkohol an Bord beginnt, ging aus dem Gespräch nicht hervor. Im vergangenen Jahr hatte die irische Fluglinie angekündigt, Passagieren bei ungebührlichem Verhalten, das zu einem Ausschluss aus dem Flugzeug führt, eine Geldstrafe von 500 Euro in Rechnung zu stellen.
1: Winterchaos im Frühling. Ein heftiger Schneesturm hat die US-Bundesstaaten Colorado und Wyoming getroffen. Nina Lehmann.
4: Schwerer, nasser Schnee liegt nördlich der Großstadt Denver auf den bereits frühlingshaften Wiesen und Bäumen, teilweise bis zu 30 Zentimeter. Die Straßen sind matschig, viele Bewohner müssen wieder zu den Schneeschaufeln greifen. Die Stadtverwaltung ruft aus Sicherheitsgründen dazu auf, nicht unter Bäumen zu parken. Denn schwere Schneelasten auf den Ästen können dazu führen, dass Äste abbrechen und auf das Fahrzeug fallen. An Schulen und Unis ist der Unterricht abgesagt. Die Energieversorger haben Dutzende Mitarbeiter für Notfälle abgestellt. Und im Flugverkehr kommt es zu Verspätungen.
1: Das waren die Nachrichten mit Anselm Peer. Und jetzt zum Wetter.
5: Zeitweise kommt heute die Sonne hervor, wie jetzt zum Beispiel in Klagenfurt bei schon 18 Grad. Besonders im Bergland sind aber auch Regenschauer und Gewitter dabei. Jetzt regnet es zum Beispiel im Raum Kufstein bei nur 11 Grad. Gegen Abend sind vereinzelt auch im Flachland Gewitter möglich, besonders in Teilen des Burgenlandes und in Teilen von Niederösterreich. Morgen weniger Wind, einige Stunden Sonnenschein, am Nachmittag dann stellenweise wieder Regenschauer und Gewitter. Überall warm bei 18 bis 24 Grad. Soviel zum Wetter mit Thomas Wostal.

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1: Herzlich willkommen, meine Damen und Herren, zu diesem entscheidenden Match in der Seniorenmeisterschaft. Da kommen schon die Mannschaften, die Strizis unter ihrem Kapitän Scheppester, die Legenden unter Gerd Hanapi. Beide Teams sind nicht als Taktierer verschrien und so können wir uns, glaube ich, auf ein spannendes Match freuen. Bitte unterstützen Sie unser Team.

0: toll gut. Oberlehrer ist der quere Schuss vom Stange Obreut. 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Und die erste die Halbzeit geht vorbei und endet ohne Pfiff.
1: Halbzeit, meine Damen und Herren. Spielstand Stritzes 0, Legenden 0.

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2: Willkommen zum Mittagsjournal. Die Hoffnungen auf Brand aus im Lesachtal haben sich nicht erfüllt. Es beschäftigen weiterhin Glutnester die Einsatzkräfte. Neonazi-Jugendgruppen sind ein neues Phänomen, das Verfassungsschützer auch in Kärnten beschäftigt. Viele Haltestellen haben in Kärnten schwere Mängel und stellen in einigen Fällen sogar ein Sicherheitsrisiko dar, hat eine Erhebung ergeben. Und das Wetter bringt Sonne, Wolken und auch ein paar Regenschauer.
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2: Kein Brand aus kann vorerst beim Waldbrand im Lesachtal gegeben werden. Der Regen der vergangenen Stunden war nicht ausreichend. Heute sind wieder Glutnester aufgeflammt. Eine Löschleitung musste zur Bekämpfung gelegt werden. Die B111, die Geiltalstraße zwischen Wiesen und Brommecken, wegen des Einsatzes erneut kurzzeitig gesperrt werden. Angela Ellersdorfer-Trunschnig und Lisa Nadmesnik berichten.
4: Seit nunmehr 14 Tagen stehen die Feuerwehrleute im Lesachtal im Dauereinsatz. Eigentlich hatte man sich mit den angekündigten Regenfällen ein Ende erhofft. Doch für einen Brand aus waren sie zu wenig ergiebig. Heute ist wieder ein größeres Glutnest entdeckt worden. Feuerwehreinsatzleiter Gerd Guggenberger.
5: Und zwar hat ein Bauer und auch ein Feuerwehrmann das eben beobachtet und gesehen, dass da eben Rauch aufgeht und ist dann gleich auch zum Brandherd abgestiegen und hat das eben lokalisiert und dann gleich auch wieder die Einsatzkräfte alarmiert, dass da was ist. Und jetzt sind wir auch gerade dabei, eben dieses größere Glutnest auch abzulöschen, eben wieder mit zwei Feuerwehren, den Dank Leasing und der Feuerwehr St. Lorenzen. Und rund 15 Männer sind wir jetzt wieder im Gelände und ja, löschen das ab und dann schauen wir wieder weiter.
4: Es bleibt nicht das einzige Glutnest. Wie ein erneuter Kontrollflug der Drohne samt Wärmebildkamera nach einer Einsatzbesprechung heute früh zeigt.
5: Wir haben heute in der Früh wieder mit der Drohne das Gebiet abgeflogen, haben auch noch weitere gefunden, die wir jetzt im Laufe des Tages auch noch abarbeiten werden. Und so arbeiten wir uns einfach die Woche sukzessive Tag für Tag durch. Und wenn wir dann wirklich sicher sind, dann können wir mit gutem Gewissen Brand ausgeben. Und es kann halt ein bisschen dauern, was natürlich nicht jeder versteht.
4: 2,4 Millionen Liter Löschwasser sind alleine von den Polizei- und Bundesheer-Hubschraubern bereits auf den Berg gebracht worden. 20 Waldbauern sind von dem Brand bisher betroffen. Unterstützung bei den fordernden Einsätzen der Feuerwehren gab es in den vergangenen Tagen nicht nur von der Bergrettung im steilen Gelände. Auch der Zusammenhalt der Einsatztrupps sei nach wie vor groß. Rückhalt gäbe es auch von den Familien, sagt Guggenberger.
5: Es haltet das ganze Tal zusammen und das ist wirklich ein sehr, sehr tolles Gefühl. Und auf das kann man auch stolz sein, trotz dem Ganzen, was dort natürlich auch passiert ist.
4: So, der Einsatzleiter.
2: Viele Bushaltestellen sind in Kärnten ein Sicherheitsrisiko für die Fahrgäste. Das hat eine Erhebung der Mobilitätsorganisation VCÖ ergeben. Insgesamt wurden 273 Haltestellen mit Mängeln gemeldet. Auch körperlich eingeschränkte Menschen tun sich oft schwer. Mehr von Horst Hartlecker.
6: Bei fast der Hälfte der Bushaltestellen kritisieren die Fahrgäste die fehlende Sicherheit, besonders wenn Straßen ohne Zebrastreifen überquert werden müssen. Auch Gehwege fehlen oft, um die Haltestelle sicher sicher zu erreichen, sagt Christian Kratzer vom VCÖ.
7: Da sehen wir, dass es gerade bei Haltestellen entlang von Freilandstraßen in den Regionen Probleme gibt. Gerade dort, wo viele Schülerinnen und Schüler oder auch ältere Menschen den Bus nutzen, ist es wichtig, dass es sichere Straßenübergänge zur Haltestelle gibt. Das heißt, reduziertes Tempo des Kfz-Verkehrs, dass es eine Mittelinsel gibt oder auch Zebrastreifen. Wenn das fehlt, dann ist der Weg zur Haltestelle natürlich ein gefährlicher.
6: Der VCÖ fordert hier sofortige Verbesserungen. Bei 70% der von den Fahrgästen gemeldeten Haltestellen fehlen ein Witterungsschutz, eine Beschattung im Sommer oder eine Beleuchtung. Kritisiert wird häufig auch eine fehlende Fahrgastinformation, wenn Busse etwa Verspätung haben. Viele nehmen das Fahrrad, um zum Bus zu kommen, doch fehlen vielerorts Fahrradabstellplätze, wo die Räder sicher abgesperrt werden können. Barrieren für körperlich eingeschränkte Menschen ist bei einem Viertel der Haltestellen ein Thema. Ziel des VCÖ-Tests ist, die Bushaltestellen sicherer und hochwertiger zu machen. Gefordert wird aber eine breite Sanierungsoffensive. Meldungen gab es aus allen Kärntner Bezirken, die meisten mit 77 aus Klagenfurt, gefolgt von Villach, Wolfsberg und Völkermarkt. Die wenigsten Haltestellen wurden aus dem Bezirk Hermagor gemeldet. Es gibt aber auch Vorzeigebeispiele. Die Haltestelle Lakeside Park Klagenfurt gehört zu den 9 besten Bushaltestellen Österreichs. Das hat eine Fachjury entschieden.
2: Und die Meldungen hat heute Lisa Nadmesnik für Sie zusammengestellt.
4: Die Naturschutzorganisation WWF warnt vor Niedrigwasser in den heimischen Flüssen. 75% der Pegelmessstellen weisen stellenweise sehr niedrige Abflüsse aus. In Kärnten sei die Drau stark betroffen. Das habe spürbare Folgen für das Ökosystem, Artenvielfalt und Wasserqualität. Besonders die Restwasserstrecken von Flussläufen, die zur Wasserkraft genutzt werden, seien bedroht, sagt der WWF. Diese würden sich zu rasch erwärmen und für kälteliebende Fischarten wie Forellen rasch tödlich werden. Mindestabflüsse müssten konsequenter kontrolliert und Wasserkraftbetreiber stärker in die Pflicht genommen werden, um die Gewässerökologie nachhaltig zu sichern, fordert der WWF. Nach dem Stallbrand in Waden bei Flatach, bei dem ein Rinderstall am Wochenende bis auf die Grundmauern abgebrannt ist, steht die Brandursache jetzt fest. Ein technischer Defekt bei einem älteren Traktor hatte das Feuer ausgelöst. Der Brand war bei den Zuleitungen zur Batterie entstanden, heißt es vom Landeskriminalamt. Aufgrund der anhaltenden Trockenheit kommt von den Brandermittlern heute auch ein Appell. Bei offenem Feuer, Asche am Kompost oder Zigaretten derzeit besonders vorsichtig zu sein. Immer wieder komme es derzeit zu gefährlichen Kleinbränden, die dadurch ausgelöst würden. Und einem jungen Kochlehrling konnte die Arbeiterkammer jetzt zu seinem Recht verhelfen. Der junge Erwachsene war während seines Krankenstandes vom Betrieb gekündigt worden und das noch vor Ablauf der gesetzlichen Behaltefrist von 3 Monaten. Zudem hatte der Kochlehrling mehrfach erfolgreich für den Betrieb an Nachwuchswettbewerben teilgenommen. Er wandte sich an die Arbeiterkammer, die den Fall prüfte und mit dem Unternehmen einen außergerichtlichen Vergleich erzielen konnte. Der Kochlehrling erhielt knapp 8.000 Euro zugesprochen.
8: Ab morgen sind die Kärntner Verfassungsschützer wieder gefragt. Da beginnt auf Schloss Albeck bei Sirnitz ein Treffen der neuen Rechten aus dem deutschsprachigen Raum. Und das steht unter Beobachtung des Staatsschutzes. Laut dem am Montag präsentierten Bericht des Verfassungsschutzes hat Kärnten im Vorjahr die höchste Steigerung bei rechtsextremen Straftaten verzeichnet. Und was der Bericht ebenfalls zeigt, ist, dass in Kärnten die meisten Staatsverweigerer zu finden sind. Iris Hofmeister.
9: Die Zahl der Gefährder im Bereich des islamistischen Extremismus liegt österreichweit, wie es heißt, im niedrigen dreistelligen Bereich. Der Terroranschlag von Villach sei dafür zwar ein Beispiel, sagt Viola Trettenbrein vom Landesamt für Verfassungsschutz und Terrorismusbekämpfung. Aber
10: Attentäter von Villach war ein Einzeltäter. Das konnte eben aufgrund der Ermittlungen nachgewiesen werden. Es gibt dahinter keine weiteren Netzwerke,
9: sagt Viola Trettenbrein vom Landesamt für Verfassungsschutz und Terrorismusbekämpfung. Vorfälle wie dieser würden wiederum für rechtsextreme Propaganda genützt. Die Identitäre Bewegung organisierte nach dem Attentat von Villach in Wien einen sogenannten Trauermarsch für den getöteten 14-Jährigen. 150 Menschen nahmen daran teil. In und durch die Corona-Krise hatten staatsfeindliche Bewegungen besonders viel Zulauf. Doch auch andere Formen von Extremismus treten immer häufiger in Kärnten auf.
10: Die Neonazi-Jugendgruppen sind ein neues Phänomen, das aktuell aufgetaucht ist. Es ist auch eine Gruppierung, die von der DSN beobachtet wird.
9: Also von der Direktion Staatsschutz und Nachrichtendienst. Auch der Rechtsextremismus nimmt in ganz Österreich zu, zeigt der aktuelle Verfassungsschutzbericht. Gleichzeitig steigt auch die Sensibilität in der Bevölkerung. Im vierstelligen Bereich lagen im Vorjahr die Anzeigen bei der Meldestelle für nationalsozialistische Wiederbetätigung.
8: Und wir berichten über die Steigerung bei rechtsextremen Straftaten auch heute Abend im Fernsehen. 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Auch der Waldbrand im Lesachtal, wo es noch immer keinen Brand ausgibt, ist da ein Thema. Außerdem, an der Fachhochschule Villach findet die Karrieremesse Meet and Match statt. 100 Unternehmen präsentieren sich den Studierenden. Im Werner Berg Museum in Bleiburg wird heute die Ausstellung Mikrokosmen mit Werken von Werner Berg, Alberto Giacometti und Gottfried Hellenwein, der selbst anwesend ist, eröffnet. Und mit dem Musical Hello Dolly beendet das Stadttheater Klagenfurt die aktuelle Saison. Heute Abend ist Premiere. 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
1: Mit Rosanna Zara am Mikrofon. Immer mehr Menschen suchen Hilfe bei der Schuldnerberatung. Im Vorjahr waren es mehr als 21.000. Das ist der höchste Wert seit 2011. Grund für den Anstieg der Verschuldungen ist die wirtschaftliche Lage, wie Claudia Peintner-Schmidt berichtet.
2: Es muss nicht immer ein Kaufrausch sein, damit jemand in ein Schuldenfiasko gerät. In der Praxis zeigt sich, Arbeitslosigkeit und Einkommensverlust sind seit Jahren die meistgenannten Überschuldungsgründe. Knapp 21.600 Personen haben im Vorjahr das erste Mal eine Schuldnerberatungsstelle aufgesucht. Eine der höchsten Zahlen der letzten Jahre, wie Clemens Mitterlehner, Geschäftsführer der österreichischen Schuldnerberatungsstellen, berichtet.
3: Vor allem Menschen mit wenig Einkommen müssen einen sehr, sehr hohen Anteil des Einkommens für Wohnungskosten, Energiekosten aufwenden. Jetzt kommen noch so Effekte dazu, wie zum Beispiel Spritpreise. Es werden auch die öffentlichen Verkehrsmittel teurer.
2: Frühe Finanzbildung ist wichtig. Das Sozialministerium hat deshalb ein Pilotprojekt in Betrieben gestartet, um Mitarbeiter in Finanzwissen zu schulen. Die Schuldnerberatung bietet darüber hinaus auch kostenlose Taschengeldseminare für Eltern an.
1: Die Hilfsorganisation Ärzte ohne Grenzen macht Israel schwere Vorwürfe. Israel habe im Gazastreifen absichtlich eine Hungerkrise erzeugt, in dem Lebensmittel und Hilfsgüter zurückgehalten wurden. Das habe eine Untersuchung ergeben. Betroffen davon seien vor allem Kinder, Schwangere und stillende Frauen gewesen. In den USA ist ein angeblicher Abschiedsbrief des Sexualstraftäters Jeffrey Epstein veröffentlicht worden. Ein Richter hat zugestimmt, den Brief, der jahrelang unter Verschluss war, freizugeben. Den Antrag hat die Zeitung New York Times gestellt. Ernst Kernmeier berichtet.
4: Es ist ein einfacher Zettel mit wenigen Worten, die vom Sexualstraftäter Jeffrey Epstein stammen sollen. Sie haben monatelang ermittelt und nichts gefunden, heißt es da. Es sei ein Privileg, sich den Zeitpunkt für den Abschied selbst aussuchen zu können. Kein Name, keine Unterschrift. Gefunden haben will den Zettel ein Zellengenosse von Epstein kurz vor dessen Tod im August 2019 in einem New Yorker Gefängnis. Ob er tatsächlich von Epstein geschrieben wurde, steht nicht fest. Er war wegen sexuellen Missbrauchs von Minderjährigen und wegen des Aufbaus eines Sexhandelsrings für Prominente angeklagt. Das US-Justizministerium hat nach großem Druck Millionen Files freigegeben. Ein Teil ist weiter unter Verschluss.
1: Nach der Gasexplosion in Leoben ermittelt jetzt das Landeskriminalamt Steiermark. Die Ursache für den schweren Unfall auf einem Firmengelände gestern am frühen Abend ist weiter unklar. 6 Arbeiter sind verletzt worden, ein 58-jähriger Mann schwebt in Lebensgefahr. Die Explosion hat einen Großeinsatz der Einsatzkräfte ausgelöst. Das waren die Nachrichten mit Rosanna Zara. Das Wetter.
5: Teils sonnig, teils bewölkt geht es durch den Nachmittag und ausgehend vom Bergland bilden sich vermehrt Regenschauer und Gewitter, aktuell etwa schon im Bereich des Semmering. In vielen Regionen weht lebhafter Westwind und die höchsten Temperaturen liegen zwischen 13 und 21, im Osten und Süden bei bis zu 24 Grad. Im Moment hat es zwischen 10 Grad bei leichtem Regen in Hochfilzen und 23 Grad mit Sonne in St. André im Lavantal. Ab morgen gibt es insgesamt wieder mehr Sonne. Schauer an den Nachmittagen beschränken sich im Wesentlichen aufs Bergland. Und auch mit den Temperaturen geht es wieder bergauf. Am Sonntag, dem Muttertag, werden es bei teils lebhaftem Südwind 19 bis 27 Grad. So viel zum Wetter von Gerald Holzinger.

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4: Infokafe Palava ist ein offener Frauenraum für interkulturelle Begegnung, für niederschwellig lernen, für interkulturelle Aktivität wie Ausstellungen. Und ganz wichtig für Empowerment. Also wir versuchen Frauen, die zu uns kommen, wenn sie verzweifelt sind, wenn sie nicht mehr wissen, wie es weitergeht, versuchen sie zu stärken.
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4: Wir haben Infokafe Palava unterschiedliche Angebote. Wir haben Angebote, die regelmäßig laufen, wie unsere 2 Deutschkonversationen, einmal am Dienstag und einmal am Donnerstag. Wir haben interkulturelles Frauenfrühstück, das ist sehr, sehr beliebt. Es kommen immer so viele Frauen, die die Begegnung wollen, die Unterstützung untereinander wollen, die gemeinsam Spaß haben wollen, die gemeinsam frühstücken wollen. Genau, und wir haben so einmal in der Woche, das ist Mittwoch, eine offene Gruppe für Malen. Ja? Frauen kommen gemeinsam und zu malen und zu sprechen, zu reden, sich auszutauschen. Wir haben einmal in der Woche auch einen Lehrgang für interkulturelle Kompetenzen und Integrationswissen. Das Projekt oder der Lehrgang wird von Stadt Graz Integrationsreferat unterstützt. Ja, wir haben unterschiedliche Angebote, unterschiedliche Veranstaltungen. Manche finden regelmäßig statt, andere eher unregelmäßig. Aber wichtig ist, dass alle Frauen ohne Unterschied, ohne Unterscheidung immer willkommen sind.
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4: Es ist nicht immer, dass Frauen, die zu uns kommen, nicht ihre Rechte kennen, ja. Aber es kann sein, dass sie ihre Rechte kennen, aber nicht sich durchsetzen können, weil ihm so Hürden gibt, weil es Hindernisse gibt, ja. Es gibt, wie wir wissen, Diskriminierung, es gibt ab und zu Rassismus, es kann sein, dass Frauen keine Informationen haben oder die haben sprachliche Barriere, um diese Info zu kommen. Ja, es ist immer wichtig, dass Frauen ihre Rechte kennen, aber nicht nur, dass auch für ihre Rechte kämpfen. Ja, weil wenn man Rechte hat, heißt nicht, dass man weiterhin diese Rechte behalten will. Dann muss man immer dafür arbeiten, dafür kämpfen, damit diese Rechte behalten kann.
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4: Also, das projekt heißt Teilhabe Leben. Und hinter diesem Titel steckt ihm oder bedeutet, dass die Frauen nicht nur über Mitbestimmung sprechen, sondern auch im Alltag erleben und ausprobieren können. In unterschiedlichen Modulen, Frauen werden ihm so über ihre Rechte lernen, ihre Rechte kennen und verstehen besser als vorher. Sie werden auch so lernen, wie die Gesellschaft hier in Österreich funktioniert. Gleichzeitig überlegen sie gemeinsam, wo kann ich als Frau hier in Österreich, wo kann ich mitreden, wo kann ich mitbestimmen, was und wo kann ich etwas verändern. Und die Teilnehmerinnen werden ermutigt, gestärkt, auch zu sagen, ihre Erfahrungen einzubringen und Schritt für Schritt aktiv zu werden. Es geht also darum, das Teilhabe wirklich zu leben, im eigenen Leben und im Zusammenleben mit anderen Personen auch.
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4: Wir haben unterschiedliche Module. Wir haben zum Beispiel Montag am 13. April gestaltet mit Modul Demokratie, Menschenrechte und EU, Grundlagen für mein Leben gestaltet, wobei wir in diesem Modul versucht haben, Basiswissen der Demokratie, Menschenrechte und EU zu vermitteln. Und alles in einfacher Sprache, und das ist ganz, ganz wichtig, es muss alles barrierefrei sein, es muss alles niederschwellig sein, ja, damit alle Frauen mitkommen können. Wir haben zum Beispiel in einfacher Sprache geübt, was ist Demokratie? Ja? Wie können Entscheidungen getroffen werden? Wir haben zum Beispiel also eine Übung gemacht, und zwar wir haben Frauen gefragt, welche Snacks wollen sie in der Pause haben? Salziges, was Süßes oder Obst? Ja? Und das ist eine kleine und einfache Übung, aber so funktioniert Demokratie. Diejenigen, die Mehrheit haben gesagt, sie hat gewonnen. Ja? Die haben Obst gewählt am Ende, aber dann haben wir gesagt, okay, so funktioniert Demokratie. Die Mehrheit hat sozusagen Recht, die Mehrheit gewinnt, aber man muss auch so die Minderheit immer schützen. Wir haben auch so Menschenrechte-Quiz gemacht. Wir haben mal geschaut, wie viele Länder und welche Länder bei der EU sind. Und wir haben geübt und geschaut, wie funktioniert die EU eigentlich im Alltag. Und zweites Modul wird Diversität in Österreich, Vielfalt anerkennen und mitgestalten sein. Das heißt, wenn wir austauschen über kulturelle Vielfalt und respektvolles Miteinander und Mitgestaltung und Zusammenleben.
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4: Drittes Modul ist Umgang mit Ressourcen, Nachhaltigkeit im Alltag. Es geht um Energiesparen, gesund leben und essen, Ressourcen gemeinsam nutzen und so weiter. Viertes Modul heißt, ich gestalte mit, Weg zur Mitbestimmung. Da in diesem Modul wählen Teilnehmerinnen unterschiedliche Beiräte kennenlernen, Vereine und Initiative in Graz, wo Mitbestimmung oder wo sie mitstarten und mitbestimmen, wenn sie in diesem Verein sind, wenn wir sogar diese manche auch besuchen. Und Entwicklungseigener Idee zur Mitgestaltung. Fünftes Modul wird Resilienz stärken, Mut im Alltag entwickeln. Da geht es um Umgang mit der Diskriminierung zum Beispiel. Ja? Selbstschutz, Zivilcourage. Und da werden wir auch Kolleginnen, die in diesem Bereich arbeiten, einladen und in Austausch mit Teilnehmerinnen sein.
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4: Sechstes und letztes Modul ist Zusammenleben gestalten, Verantwortung übernehmen. Da geht es um Reflexion und Entwicklung, eigene Beiträge zum Zusammenleben. Und wie können wir im Alltag mitmachen, mitgestalten, mitwirken, ja, aktiv aber, genau.
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4: Wir wollen vor allem Frauen erreichen, Frauen, die nicht zu klassisch Bildungs Angebote kommen können. Frauen, die vielleicht nicht so gut Deutsch sprechen, Frauen, die nicht gute Ausbildung haben, Frauen, die auch isoliert leben, Frauen mit Kindern, die kaum Kontakte zu anderen Frauen haben, zu Communities haben, zu anderen Einrichtungen haben. Es stellt sich also auch die Frage, warum erreichen klassische Bildungsangebote für die Frauen oft nicht? Ja? Es ist ganz einfach. Viele Bildungsangebote sind schwer zugänglich. Oft braucht man gute Deutschkenntnisse oder ist in einer bestimmten Art zu lernen gewöhnt. Und Frauen, die zu uns kommen, sind aber nicht alle an sowas gewöhnt. Ja? Manche Frauen haben wenig Schulbildung oder haben früher schlechte Erfahrungen mit Lernen gemacht. Und deswegen, die brauchen andere Formate. Ja. Es kommen auch andere Hindernisse, zum Beispiel fehlende Kinderbetreuung. Die haben vielleicht finanzielle Sorgen. Die haben auch so... wir wissen so mit Care-Arbeit, ja, sie müssen immer an alles denken, ja, ein Kind ist krank, Schultasche von einem Kind fehlt, aber die müssen auch kochen, die müssen Kinder zum Arzt bringen, also alle diese Sachen, ja, all diese Pakete, und die Frauen immer mitschleppen, hindern sie, ja, klassische so Bildungsangebote zu besuchen. Deshalb ist es wirklich wichtig, Angebote zu schaffen, die einfacher, die offener und näher am Alltag der Frauen sind.
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4: Ja, wir haben mit 18 Frauen gestartet und die Frauen. Also ich kann Länder auflisten, was ich alles im Kopf habe. Wir hatten Frauen aus Syrien, Afghanistan, wir hatten Frauen aus Tunesien, Ägypten, aus dem Iran. Es gab eine Frau aus Kenia, aus der Türkei. Ja, ich glaube aus Polen. Also unterschiedliche Frauen, die auch so unterschiedlich Bildungshintergrund haben, unterschiedliche Biografie. Und das ist eben sehr, sehr spannend, wenn sie im Austausch kommen. Ja? Und das wollen wir erreichen, dass Frauen sich austauschen, sich kennenlernen und auch so über diese ganze Themen, was ich ja so aufgelistet haben, reden und Erfahrung mit Demokratie, mit Menschenrecht, mit Mitbestimmung, mit Resilienz, ja, mit Nachhaltigkeit, ja. Wie ist eigentlich in Ihrer Heimatländer? Wie ist hier? Welche Erfahrungen haben Sie gemacht? Ja, fühlen Sie sich unter Schuss? Fehlt was? Ja, wo brauchen Sie noch Unterstützung.
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4: Das ist eben ganz, ganz wichtig und ist sehr essentiell. Ja? Weil viele Frauen eben mit finanziellen Sorgen zu kämpfen haben. Ja? Und eben, dass sie andere Sorgen zu Hause haben, ja, wenn Schulgebühr oder Schultasche fällt, ja, zu Hause und man hat wenig Geld. Und es ist für Frauen zu schauen, dass das Kind, die in die Schule gehen muss, ja, zunächst einmal alles hat, ja, und die Frauen bleiben sozusagen mit ihren Bedürfnissen hinten. Deswegen wirklich für uns so diese kostenfreie Bildungsformate ganz, ganz wichtig sind, ja, weil dieses Kosten ein großes Hindernis ist. Ja? Viele Frauen haben weniger Geld zur Verfügung und können sich Kurse und andere Angebote nicht leisten. Wenn ein Angebot kostenlos ist, wird der Zugang viel einfacher, wird der Zugang viel leichter. Sie können alle teilnehmen, unabhängig von ihrer finanziellen Situation. Und das ist schon ganz, ganz wichtig.
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4: Also, unsere Homepage und der Projekt Teilhabe reden, befindet sich Informationen. Eigentlich bei uns, die Frauen müssen sich nicht anmelden. Ja? Deswegen habe ich von Anfang an gesagt, es ist alles barrierefrei, es ist alles niederschwellig. Damit alle Frauen, die zu dieser Information gekommen sind, auch ohne Hürden, ohne Hindernis kommen können. Das heißt, es gibt, wir machen Werbung über Instagram, über Facebook, es gibt Informationen auf unserer Homepage und wir haben Flyer. Ja? Und wenn eine Frau diese Flyer in der Hand bekommt, ja, einfach kommen zum Thema, was ihr interessiert. Ja. Wichtig ist auch zu wissen, dass am Ende des Lehrganges Zertifikat, Frauenzertifikat bekommen können. Oder wenn Sie einzelne Module besuchen, dass auch Teilnehmerinnen Bestätigung bekommen können. Ja. Wir ermutigen Frauen, den ganzen Lehrgang zu besuchen, aber wenn sie nicht können, sie können auch einzeln besuchen. Also, bitte einfach kommen. Die Türen sind offen für alle Frauen und sie müssen sich nicht vorher anmelden, sie müssen sich nicht anrufen, sie müssen nicht E-Mail schreiben, weil wir für uns wichtig ist, dass diese Hürden, dass diese Hindernisse nicht mehr gibt, dass kein Hindernis ist, dass Frauen dieses Format und diesen Lehrgang besuchen.
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1: Mit Rosanna Zacher am Mikrofon. Pflegekräfte kritisieren, dass sie immer noch keine Medikamente verschreiben dürfen. Das Gesetz dazu ist eigentlich schon vor Monaten in Kraft getreten. Der Krankenpflegeverband fordert jetzt rasche Änderungen, um zu verhindern, dass das Personal aus Unzufriedenheit den Job wechselt. Katja Tofer.
2: Medikamente zur Wundversorgung oder gegen chronische Schmerzen. All das sollten eigentlich schon diplomierte Pflegekräfte verschreiben dürfen. Das entsprechende Gesetz gibt es bereits, die nötige Verordnung und die Zustimmung der Ärztekammer fehlen aber noch, sagt Elisabeth Potzmann vom Krankenpflegeverband.
3: Beides liegt 8 Monate nach dem Datum, wo es eigentlich erlassen hätte sollen, noch nicht vor.
2: Und dazu kommt, statt diplomierter Pflegekräfte steigt der Druck der Bundesländer, immer öfter Assistentinnen einzusetzen.
4: Wir erleben im Moment einen starken Druck in Richtung Deprofessionalisierung.
2: Und das bedeutet, dass etwa Heimbewohner öfter unnötig ins Spital geschickt werden, weil die Assistenzkräfte nicht weiter wissen, mit hohem persönlichen Leid für die Betroffenen und hohen Folgekosten fürs Gesundheitssystem.
1: Nach dem tödlichen Hunter-Virus-Ausbruch auf einem Kreuzfahrtschiff sieht die EU-Kommission ein geringes Risiko für Ansteckungen in Europa. Die Situation werde aber genau beobachtet. 3 Passagiere des Kreuzfahrtschiffs Honju sind an den Folgen des Virus gestorben. Bei 8 weiteren Personen besteht laut Weltgesundheitsorganisation der Verdacht auf eine Ansteckung. Wegen US-Präsident Trump geht die europäische Bevölkerung immer mehr auf Distanz zu den USA. Das zeigt eine aktuelle Studie der Bertelsmann Stiftung. Für fast 60% der Europäerinnen und Europäer sind die Vereinigten Staaten kein vertrauenswürdiger Partner mehr. Andreas Jörli berichtet.
5: Die EU rückt zunehmend ab von den USA. Das Ansehen als wichtigster Partner ist deutlich gesunken.
6: Ich würde schon sagen, dass man da von einer Entfremdung sprechen kann.
5: Sagt Studienautor Florian Kommer. Fast 3/4 der Europäer wollen unabhängiger werden. Für deutlich mehr als die Hälfte sind die USA kein vertrauenswürdiger Partner mehr.
6: Inzwischen sagt eine Mehrheit der Europäer, sie misstrauen den USA. Gerade in Deutschland ist dieser Wert besonders hoch mit 73%.
5: Dieser Vertrauensverlust hat einen klaren Grund. US-Präsident Donald Trump und seine Politik der letzten 1,5 Jahre.
6: Zum Beispiel auf die Frage, sehen Sie die USA als wichtigsten Partner für Europa, sind die Zahlen in diesem Zeitraum mit über 20% eingebrochen. Also hier kann man schon von einem Trump-Effekt sprechen.
5: Florian Kummer geht davon aus, dass das Verhältnis dauerhaft geschädigt ist.
1: In Linz hat die Feuerwehr eine Mutter und ihre 2 Kleinkinder aus einem Dachfenster einer brennenden Mansardenwohnung gerettet. Die 28-Jährige, ein 9 Monate altes Baby und ein 2-jähriges Kind wurden mit Verdacht auf eine Rauchgasvergiftung in die Kepler-Uniklinik gebracht. Laut Feuerwehr ist der Brand in der Küche ausgebrochen. Das waren die Nachrichten mit Rosanna Zara. Das Wetter.
7: Eine erste kräftige Gewitterzelle hat vor kurzem im Raum Ternitz über 30 Liter Regen pro Quadratmeter gebracht und zieht jetzt weiter in Richtung Wiener Neustadt. In den nächsten Stunden werden Regenschauer und Gewitter generell häufiger. Zum Teil scheint aber auch weiterhin die Sonne. Vielerorts weht lebhafter Westwind bei Höchstwerten zwischen 13 und 21, im Osten und Süden bis 24 Grad. Ab morgen wird es wieder wärmer. Der Sonntag, Muttertag, bringt bei teils lebhaftem Südwind 19 bis 27 Grad. Dazu gibt es insgesamt auch wieder mehr Sonne, Schauer vor allem im Bergland, vor allem an den Nachmittagen. So viel zum Wetter von Gerald Holzinger.

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2: Drage navzočne in navzočne, liebe anwesende, im Namen des MKK Memorial Kärnten Koroška, der Plattform gegen das Wiederaufleben von Faschismus, Rassismus und Antisemitismus, herzlichen Dank für Ihre Teilnahme an der heutigen Gedenkveranstaltung. Die Aktivitäten des MKK sind neben diesen Gedenkgehen jedes Jahr Ende April die alljährliche Gedenkveranstaltung zum Nationalfeiertag am 26. Oktober und die Domplatz-Initiative, organisiert von unseren MKK-Kolleginnen Nadja Dangelmeier und Elisabeth Klatzer. Darüber hinaus sind hervorzuheben die Kooperation mit dem Kärntner Landesmuseum sowie die Kooperation mit Schulen und Bildungseinrichtungen. Seit 2008, also diese ist die 19. Veranstaltung, veranstaltet der Verein Memorial Kärnten Koroška ein Gedenkgehen für jene 47 Frauen und Männer, die am Landesgericht Klagenfurt zu Tode verurteilt wurden, weil sie Widerstand gegen den Nationalsozialismus in Kärnten leisteten. Dieses Gedenkgehen wurde initiiert von unseren MKK-Gründungs- und Vorstandsmitglied Franz Wakonik, wem wir für diese Initiative, den Aufbau und die Organisation des Gedenkgehens herzlich danken. Die heurige Veranstaltung steht im Zeichen des Eisenbahnerwiderstandes in Kärnten und in der Steiermark, wie schon meine Kollegin gesagt hat. Heuer, mittlerweile über 80 Jahre nach der Befreiung vom nationalsozialistischen Terrorregime und dem Ende des Zweiten Weltkrieges, mittlerweile über 70 Jahre nach der Unterzeichnung des Staatsvertrages und zur Beschließung des Neutralitätsverfassungsgesetzes, sehen wir, dass heute mehr denn je für Werte wie Demokratie, Freiheit, einen respektvollen und verantwortungsvollen Umgang mit der Geschichte, für Antifaschismus und Antirassismus, gegen totalitäres Denken und Antisemitismus und gegen Verherrlichung der nazifaschistischen Ideologie und ihrer brutalen Erscheinungsformen auftreten müssen. Über 80 Jahre nach Ende des Zweiten Weltkriegs hören wir gestern in den Nachrichten, dass es im Vorjahr in Österreich über 1532 antisemitische Übergriffe gab. Also wieder eine Steigerung vom Vorjahr um 1%, wo wieder eine Steigerung um 50% war. Und das sind nur die angezeigten Übergriffe, nur die Spitze des Eisberges. Die Zahl der nicht zur Anzeige gebrachten Übergriffe ist um ein Vielfaches höher. Weiters mussten wir im Vorjahr auch von Übergriffen auf das Theaterstück Quirinzia Koroschka im Stadttheater Klagenfurt hören. Im österreichischen Parlament werden Begriffe wie zum Beispiel Umvolkung oder Remigration öffentlich präsentiert. Im österreichischen Parlament vor kurzem wird durch Regierungsparteien wieder Kriegspropaganda geschürt mit Begriffen wie atomarer Schutzschirm oder die österreichische Neutralität attackiert mit Aussagen wie Österreich als sicherheitspolitischer Schmarotzer. Diese Aussage kam, ich glaube, von den Neos. In diversen Umfragen unter Jugendlichen ist kaum Wissen vorhanden über die nationalsozialistische Terrorherrschaft und noch weniger über die Zeit davor, welche Schritt für Schritt in europaweiten faschistischen Diktaturen gemündet hat. Aggressive Übergriffe auf die Demokratie gab es in Kärnten alleine im Vorjahr 2025 gleich eine lange Reihe, darunter unter anderem der massive Polizeieinsatz auf dem Perschmannhof am 27.07. letzten Jahres, die unmittelbar darauf folgenden Ortstafelbeschmierungen, wiederum darauf folgend die Beschmierung des Denkmales vor dem Kärntner Landesmuseum und last but not least der Ordnungsruf im Kärntner Landtag, weil im Kärntner Landtag die zweite Kärntner Amtssprache, das Slowenische, verwendet worden ist. Daher müssen wir heute mehr denn je für Werte wie Demokratie, Freiheit, einen respektvollen und verantwortlichen Umgang mit der Geschichte, Antifaschismus, Antirassismus, gegen totalitäres Denken, Antisemitismus und gegen Verherrlichung der nazifaschistischen Ideologie und ihrer brutalen Erscheinungsformen auftreten.
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3: Ja, vielen Dank, sehr geehrte Damen und Herren. Wir stehen hier an einem Ort, der in besonderer Weise für die nationalsozialistische Justiz in Kärnten steht. Das Landesgericht Klagenfurt war nicht nur ein Gerichtsort, sondern ein Ort politischer Verfolgung. Hier wurden Urteile gefällt, die nicht rechtsstaatlicher Gerechtigkeit dienten, sondern der Absicherung einer schrecklichen Diktatur. Hier wurden auch jene 10 Eisenbahner zum Tode verurteilt, an die wir uns heute erinnern. Der Veranstalter hat mich gebeten, die Geschichte und die Relevanz dieses Eisenbahnerwiderstands näher zu erläutern. Das ist deshalb besonders wichtig, weil es sich dabei nicht um eine historische Randnotiz handelt, sondern um einen konkreten Fall von Arbeiterwiderstand in Kärnten und in der Steiermark. Am 25. April 1942 verurteilte das Reichskriegsgericht in Klagenfurt 10 Eisenbahner zum Tode. Am 30. Juni 1942 wurden die Urteile im Wiener Landesgericht vollstreckt und die Verurteilten ermordet. Unter ihnen waren 7 Männer aus St. Veit an der Glan und 3 aus der Obersteiermark. Michael Essmann, geboren 1896 in Mariasaal, absolvierte eine Fleischerlehre, diente im Ersten Weltkrieg als Soldat und trat 1921 in den Bahndienst ein. Er war Zugschaffner in St. Veit, Mitglied der Sozialdemokratie und der Freien Gewerkschaft, verheiratet und Vater von 5 Kindern. Ludwig Höfernick, geboren 1902 in Eberstein, kam 1925 zur Bahn und war nach dem sogenannten Anschluss Zugbegleiter. Er war verheiratet und hatte ein Kind. Aus seiner Haft sind 26 Briefe erhalten, die die Belastung der Verurteilten und ihrer Familien eindrücklich dokumentieren. An seinen Sohn Hermann schrieb er, ich zitiere: Lieber Hermann, du brauchst dich deines Vaters nicht zu schämen. ich habe nichts verbrochen. Wenn du größer sein wirst, wirst du es vielleicht verstehen lernen, wie es so hat kommen können. Ich wünsche mir nur eins, tu nur fleißig lernen, dass du etwas kannst, wenn du groß bist. Denn was man kann, nimmt niemand mehr weg. Sei schön brav und folge der Mutter und der Oma, damit sie weniger Sorge haben. Weißt, jetzt wird für dich die Mutti das Brot verdienen immer. Der Vater kommt nicht mehr. Zitat Ende. Josef Kuchler, geboren 1908 in Nötsch, war Sohn eines Lokomotivheizers, erlernte das Schusterhandwerk und kam später als Heizer zur Reichsbahn in St. Veit. Er war seit seiner Jugend im sozialistischen Milieu aktiv und gehörte zu jenen, die verbotene Auslandssender hörten und sich an Sabotagehandlungen beteiligten. Peter Schlömmer, geboren 1900 in Grömig, war seit 1917 bei der Bahn und zuletzt Zugleiter in St. Veit. Er war Mitglied der Sozialdemokratie, der Freien Gewerkschaft und des Republikanischen Schutzbundes und wurde als erster der Gruppe bereits am 4. September 1941 verhaftet. Er war ebenfalls verheiratet und Vater von drei Kindern. Andreas Waste, geboren 1903 in Tigring, arbeitete seit jungen Jahren bei der Bahn, später als Verschieber, Weichensteller und im Fahrdienst in St. Veit. Er war ebenfalls sozialdemokratisch geprägt, verheiratet und Vater einer Tochter. Karl Zimmermann, geboren 1910 in Pontebba, kam als Kind nach St. Veit, arbeitete bei der Bahn als Zugbegleiter und im Fahrdienst und blieb trotz äußerer Anpassung seinen politischen Überzeugungen verbunden. Er war auch für die Rote Hilfe, also die kommunistische Unterstützungsorganisation für politisch Verfolgte und deren Familien tätig. Er selbst war verheiratet und Vater zweier Kinder. Maximilian Zitter, geboren 1901 in Tschirnig bei St. Veit, war Zugführer in seiner Heimatstadt. Er arbeitete seit jungen Jahren bei der Bahn, war verheiratet und Vater von vier Kindern und beteiligte sich im Umfeld der Gruppe an Überlegungen zur Behinderung militärischer Transporte. Mit ihnen verbunden waren drei Eisenbahner aus der Steiermark. Johann König, geboren 1900 in Klagenfurt, war Eisenbahner im Raum Leoben. Er war im Ersten Weltkrieg Soldat an der italienischen Front, beteiligte sich 1919 an den Kärntner Abwehrkämpfen, trat im selben Jahr in den Dienst der ÖBB und war seit 1920 Sozialdemokrat. 1934 nahm er an den Februarkämpfen teil, wurde aus dem Bahndienst entlassen und war in Wöllersdorf inhaftiert, ehe er 1938 wieder bei den ÖBB eingestellt wurde. Richard Götzinger, geboren 1902 in Böhmen, arbeitete als Eisenbahner in Donawitz. Er war zunächst Sozialdemokrat und Schutzbündler, später im kommunistischen Widerstand aktiv und ein enger Mitstreiter Johann Königs. Und schließlich Josef Straubinger, geboren 1903 in Lahnstein bei Gmunden, gehörte ebenfalls zur steirischen Gruppe, die gemeinsam mit den Kärntner Eisenbahnern verfolgt, angeklagt und ermordet wurde.
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4: Die Männer, derer wir heute gedenken, waren und sind vor allem eines, ganz außergewöhnliche Menschen. Und sie sind noch etwas ganz anderes, ganz gewöhnliche Menschen. Nicht in erster Linie, weil sie von der NS-Justiz zum Tode verurteilt und ermordet wurden, sind wir ihnen ein auch öffentliches Andenken schuldig. Unsere Anerkennung, unser Dank, unsere Demut gebührt ihnen vor allem deshalb, weil sie gegen damals geltendes Recht gehandelt haben. In Einklang nicht mit dem Buchstaben des Gesetzes, sondern mit einer Moral der Menschlichkeit, die weder staatlich verordnete noch religiöse Pflichten brauchte, um als Maßstab Geltung zu beanspruchen. 1941, ein Zeitpunkt, von dem viele ihrer Nachbarn und Nachbarinnen noch jahrzehntelang behaupteten, man habe von nichts gewusst, entschlossen sie sich dazu, dem Rat des Krieges aktiv und vor allem strafrechtlich verfolgbar in die Speichen zu greifen. Mit wiederholten, bewussten Gesetzesbrüchen. Von 200 Sabotageakten allein auf der Bahnstrecke Klagenfurt-St. Veit-Bruck an der Mur spricht die Gestapo bis Ende 1941. Um diese Entscheidung zu treffen, hat es mehr als nur großen Mutes und klandestiner Organisation bedurft. Es brauchte vor allem eine starke Vision davon, dass eine andere Welt als die ihrer Gegenwart möglich ist. Zu beidem, nicht nur zum Risiko, sondern in erster Linie zur Vision, haben sie Ja gesagt. Als Eisenbahner haben diese Männer durchschaut, dass ein Bahngleis keine neutrale Infrastruktur ist, wenn es dazu dient, Waffen und Munition aus dem faschistischen Italien an die Ostfront der deutschen Wehrmacht zu transportieren. Als Sozialdemokraten und Kommunisten haben sie erkannt, dass die Prozesse der Faschisierung nach innen nicht zu trennen sind vom Krieg nach außen. Vor dem Hintergrund dieser zentralen Erkenntnis haben sie ihre Ängste überwunden, ihre Zweifel vergemeinschaftet und ihre Kräfte auf ein gemeinsames Ziel hingebündelt, gegen den Faschismus und gegen den Krieg. Für eine Zukunft, die sie selbst aller auch ihnen bekannten Wahrscheinlichkeit nach nicht mehr selbst erleben sollten. Wir sprechen hier von den sogenannten einfachen Leuten, denen man einst wie heute ein politisches Bewusstsein sowie die Fähigkeit zur Selbstorganisation und den Willen zu kollektivem Handeln gerne abspricht. Im Gegensatz zu vielen gesellschaftlich privilegierteren MitbürgerInnen, die sich mit dem NS-Regime gut zu arrangieren wussten, haben diese Männer ihrer faschistischen Gegenwart des Krieges die gesellschaftspolitische und moralische Überzeugung einer sozialdemokratischen, kommunistischen, internationalistischen Zukunft des Antifaschismus entgegengesetzt und damit auch eine Vision von Würde, Gerechtigkeit und Frieden für alle, für uns. 85 Jahre später fällt es uns nicht schwer, sie als Akteure der sozialen Verteidigung, als Protagonisten des zivilen Ungehorsams, als streitbare Demokraten und weitsichtige politische Subjekte, als Widerstandskämpfer oder Helden der Zivilgesellschaft zu bezeichnen. Das seit vielen Jahren organisierte Gedenkgehen verschafft uns auch heute zu Recht einen bedrückenden Moment der Erinnerung, ebenso wie eine Gelegenheit zur Dankbarkeit und zur Erleichterung über die Tatsache, dass die meisten von uns heute ein Leben führen können, das von einem oft als selbstverständlich erscheinenden Rechtsstaat und dessen demokratischen Institutionen geschützt ist. Wir wähnen uns also auf der richtigen Seite, weil und wenn wir Faschismus und Krieg als historische Fehler und menschliche Verbrechen verurteilen und die weit zurückliegenden Gesetzesbrüche dieser Männer nicht als Straftaten, sondern als Möglichkeitsbedingung unserer Demokratie würdigen. 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
1: Doch wir müssen heute nicht in eine ferne Vergangenheit und auch nicht weit jenseits der Grenzen Österreichs blicken, um den unbezahlbaren Wert des Friedens und der Freiheit zu erkennen. Jeden Tag aufs Neue können wir den immer zahlreicher, immer entgrenzter, immer folgenreicher werdenden Kriegen der Gegenwart beinahe in Echtzeit zusehen. Wenn auch durch die Brille einer oft einseitigen Berichterstattung, selbst durch unsere sogenannten Qualitätsmedien. Zugleich werden wir in dieser vermeintlichen BeobachterInnenrolle stets aufgefordert, manche dieser staatlich organisierten Prozesse der Vernichtung von Leben, Infrastruktur, Natur und Zukunft für legitim, notwendig oder gar sinnvoll zu erachten, andere wiederum bedingungslos zu verurteilen. Dasselbe gilt für die jeweiligen Akte des Widerstands, die wir nicht immer so bezeichnen wollen oder sollen. Die zentrale Frage in diesen Kontroversen lautet: Wen zählen wir heute eigentlich zu diesem Wir, zu dieser Gemeinschaft einer Menschheit, die als universell geltende Menschenrechte erkämpft, die Vereinten Nationen gegründet, Völkerrechtsnormen etabliert und ein Gewaltverbot im internationalen Recht verankert hat? Für uns. Wen zählen wir zu diesem Uns, wenn es darum geht, Legalität von Legitimität zu unterscheiden, ZivilistInnen von KombatantInnen, in Kauf genommene Kollateralschäden von algorithmisch einkalkulierten Opfern? Der immer wieder erforderliche Blick in die Zeitgeschichte und auch der Blick über die Grenzen Österreichs hinaus in die Gegenwart von Millionen Menschen, die unmittelbar von Krieg und Zerstörung betroffen, zur Flucht vor Gewalt und Tod gezwungen sind, zeigt uns deutlich, auf welche Weisen Demokratie ausgehöhlt, Ausgrenzung naturalisiert, Unterdrückung legalisiert, eine Logik von Vernichtung etabliert und organisiert, exportiert und exekutiert wird. Der vor wenigen Tagen veröffentlichte Bericht von Amnesty International belegt diese drastische Entwicklung mit beunruhigenden Berichten über die Normalisierung von Krieg als Mittel der Politik. Und er dokumentiert die für deren Ziele ganz bewusst herbeigeführten Brüche des Völkerrechts. Zugleich berichtet die weltweit tätige Nichtregierungsorganisation über die Zunahme von Repression gegenüber zivilgesellschaftlichem Widerspruch, über das Erstarken von Autoritarismus, über den auch politisch bewusst forcierten Abbau von Menschenrechten und die Aussetzung von Grundrechten, auch hierzulande in Österreich. Das eine, der Krieg und der Völkerrechtsbruch, ist vom anderen, den Grund- und den Menschenrechtsverletzungen, nicht zu trennen. An beides scheinen wir uns allmählich zu gewöhnen. Und beides scheinen wir je nach Kontext mit unterschiedlichem Maß zu be- und zu verurteilen. Allen Fakten, allen Analysen, allem Unbehagen, allem angeblichen Universalismus dieser Normen und ihrer rechtlichen Grundlagen zum Trotz. Wir wissen heute, wer von welchem Krieg profitiert, welche Aktienkurse steigen und wie viele Soldaten fallen. Wir wissen auch, dass dieser Begriff einer von unzähligen ist, der die Brutalität des Krieges, die Zumutung einer sogenannten Zeitenwende, die absehbaren Folgen von Aufrüstung verschleiern soll. Wir wissen, dass die Kriege der Gegenwart ebenso wie die der Vergangenheit ein Vielfaches mehr an vor allem zivilen Opfern hervorbringen, als Militärstatistiken bereit sind zuzugeben. Und wir wissen, dass dieses organisierte Töten, Verstümmeln und Verletzen auch jenen vermeintlich innovativen Technologien der modernen Kriegsführung zu verdanken ist, deren Profitraten sich in Aktienportfolios niederschlagen, die vielleicht auch unsere Pensionsversicherungen speisen. In eben dieser selben Gegenwart pflegen wir eine zweifellos immer noch notwendige antifaschistische Erinnerungskultur im Gedenken an Menschen wie jene, die im Zentrum des heutigen Abends stehen. Das zu Recht daraus abgeleitete »Nie wieder« droht bei diesen Gelegenheiten allerdings manchmal zu einer nur selektiv bemühten Floskel zu verkommen, gerade wenn es um Widerspruch und Widerstand gegen die Kriege der Gegenwart geht. Auch in der sogenannten zivilisierten, freien, demokratischen Welt mit ihrer vermeintlich regelbasierten Ordnung ist der Krieg wieder zu einem Mittel der Politik geworden, zum vermeintlich erneut unaufhaltbaren Rad der Zeit, dem so gut wie nichts mehr in die Speichen geworfen wird. Wer dies heute versucht, und sei es nur verbal, riskiert in einigen Ländern des immer noch sogenannten Friedensprojekts Europa, das mit Milliardenbudgets für Aufrüstung zu einer Verteidigungsunion verkommt, bisweilen auch kriminalisiert zu werden, in bestimmten Fällen auch in Österreich. Wer den Krieg als solches und die mit ihm einhergehende Militarisierung breiter Teile der Gesellschaft und entsprechende Budgetkürzungen bei Bildung, Gesundheit, Kultur, Nachhaltigkeit und Sozialwissen grundsätzlich ablehnt, gilt bisweilen als weltfremd. Der Krieg als wieder salonfähig gemachte Handlungsoption auf der Bühne internationaler Politik, die auch Folgen für uns im neutralen Nicht-NATO-Mitgliedstaat Österreich hat und den wir nicht mehr per se ächten, sondern auch verstehen und akzeptieren sollen, geht auch heute mit erstarkendem Autoritarismus, mit zunehmender Repression nach innen einher. Diese Entwicklung trägt manchmal neofaschistische Züge, manchmal aber sogar das liberal-demokratisch genannte Kleid eines Antifaschismus, das seinen einstigen Protagonisten und Protagonistinnen nicht mehr gerecht wird. Je nachdem, welche und wessen Kriege zur Debatte stehen, wird ausdrücklich oder eben gar nicht über Faschismus in der Gegenwart gesprochen. Soll dieser in einer spezifischen Vergangenheit, einer bestimmten geopolitischen Region, einer besonderen Kultur oder bisweilen einer devianten Persönlichkeit verortet und dort gewissermaßen isoliert werden? Das wird nicht ausreichen, um die aktuellen Kriege zu beenden und auch nicht, um die kommenden zu verhindern. Wir brauchen eine starke Vision, eine handlungsleitende Utopie von einem gerechten Frieden für alle Menschen und den Mut, sich auch gegen den Zeitwende-Zeitgeist unserer Gegenwart für diese Utopie aktiv einzusetzen.

moralisch beurteilen würdet. In welcher Hinsicht ihr die Entwicklungen hierzulande mit dem internationalen Erstarken eines neuen Faschismus und der neuen Normalität des Krieges zusammendenken wolltet. Ich frage mich, zu welchen Haltungen und Handlungen ihr vor dem Hintergrund eurer Überzeugung und Erfahrung kommen und was ihr zu unseren Standpunkten sagen könntet. Ich frage mich, ob wir tatsächlich die Vision jener Zukunft leben, für die ihr gekämpft habt und ob wir das aus der Geschichte gelernt haben, was ihr uns vermitteln wolltet. Ich denke, wir könnten viel von euch lernen. Danke.

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1: Mit Rosanna Zara am Mikrofon. In Linz-Urfahr läuft gerade ein Großeinsatz der Polizei. Vor einem Gasthaus sind Schüsse gefallen. Die Polizei bestätigt 3 Tote. Laut einem Bericht der Kronenzeitung soll ein älterer Mann 2 Frauen erschossen und dann Suizid begangen haben. Für die Bevölkerung besteht laut Polizei keine Gefahr. Das betroffene Gebiet rund um die Klausenbachstraße wurde großräumig gesperrt. Landwirte befürchten Ernteausfälle und Futterengpässe. Grund ist der fehlende Niederschlag und die Trockenheit. Regional fehlen bis zu 85% des Niederschlags. 70% der Grundwasserstände sind deutlich zu niedrig. Landwirtschafts- und Umweltminister Norbert Totschnig von der ÖVP ist aber gegen Wasserverbrauchsverbote von Seiten der Politik, etwa beim Poolbefüllen oder beim Autowaschen. Er sieht die jeweiligen regionalen Wasserversorger in der Pflicht.
2: Grundsätzlich ist es so, dass der Wasserversorger vor Ort in den Gemeinden zuständig ist und schauen muss, ob auch ausreichend ein Wasser zur Verfügung steht. Das Problem ist, wenn zum selben Zeitpunkt viele viel Wasser verwenden oder einsetzen, zum Beispiel alle zugleich den Pool befüllen.
3: Also wenn es knapp werden sollte, dann sind Sie auch für ein Verbot, ein vorübergehendes.
2: Ich bin dafür, dass die Verantwortung haben, das sind die Wasserversorger, vor Ort in den Gemeinden schauen, dass ausreichend Wasser zur Verfügung steht. Und wenn es notwendig ist, einzugreifen beim Verbrauch, dann ist es natürlich in deren Verantwortung, das zu tun.
1: Sagt Minister Totschnig im Interview mit Niklas Lecher. Russland hat die Sicherheitsvorkehrungen für Präsident Putin vor den Feierlichkeiten zum Tag des Sieges über Nazi-Deutschland am Samstag verschärft. Grund sei eine terroristische Bedrohung durch die Ukraine, so der Kreml. Berichte westlicher Medien wie des US-Senders CNN über eine angebliche Angst vor einem Putsch oder einem Attentat werden vom Kreml zurückgewiesen. Österreichs Skifans dürfen sich wieder auf Skiweltcuprennen in Saalbach freuen. Wolfgang Eichinger, der WM-Austragungsort von 2025, scheint mit Speedrennen im Rennkalender der FIS auf.
4: Am 27. und 28. Februar 2027 wird es eine Abfahrt und einen Super-G der Herren in Saalbach geben. Saalbach als Austragungsort ist laut ÖSV-Generalsekretär Christian Scherer kurzfristig entstanden, um im Sinne der Speedfahrer einen sportlich ausgewogenen Rennkalender zu sichern.
5: Die Saalbacher Freunde haben sich das verdient und wir alle freuen uns auf Herren-Speed-Bewerbe in Saalbach hintergleich.
4: Und für den WM-Zweiten in der Abfahrt 2025 für Vince Griechmeier natürlich eine erfreuliche Rückkehr nach Saalbach.
6: Schön, dass wir dadurch ein bisschen mehr Gleichgewicht haben. Ich freue mich drauf und bin guter Dinge, dass die da wieder gewaltige Pisten hinzaubern werden.
4: Anscheinend auch ein Zeichen, Vince Griechmeier wird nächste Saison im Weltcup dabei sein. Leider ist St. Anton nicht mehr im Weltcup-Kalender. Es war nicht möglich, die für 9. und 10. Jänner geplanten Frauenrennen aus organisatorischen Gründen um eine Woche zu verschieben. Auch Zauchensee kann zu diesem Termin Anfang Jänner nicht einspringen.
1: Das waren die Nachrichten mit Rosanna Zara.
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1: Mit Rosana Zara am Mikrofon. Im Fall der vergifteten Hip-Baby-Gläser liegt jetzt das ergänzende Gutachten vor. Die Dosis von 15 Mikrogramm Rattengift im sichergestellten Glas wäre demnach nicht lebensgefährlich gewesen. Ein Verzehr hätte aber Auswirkungen auf die Blutgerinnung gehabt. Patricia Spieß berichtet.
2: Das HIP-Glas ist in Schützen am Gebirge im Bezirk Eisenstadt-Umgebung sichergestellt worden. Es hat 15 Mikrogramm Rattengift enthalten. Die Staatsanwaltschaft Eisenstadt hat die Höhe der Dosis analysieren lassen. Fest steht jetzt, die 15 Mikrogramm in dem Brei wären für ein Baby nicht lebensgefährlich gewesen. Die Dosis ist aber hoch genug, um zu einer Verminderung der Blutgerinnungsfähigkeit und damit zu Blutungen zu führen, heißt es von der Staatsanwaltschaft. Diese Erkenntnis gilt aber nur für das Glas, das im Burgenland sichergestellt wurde, nicht für die in der Slowakei und in Tschechien gefundenen Gläser. Ein 39-jähriger Verdächtiger ist in Untersuchungshaft. Ermittelt wird wegen vorsätzlicher Gemeingefährdung und versuchter absichtlicher schwerer Körperverletzung.
1: Im Amtsmissbrauchprozess gegen den zurückgetretenen ÖVP-Klubobmann August Wöginger hat jetzt auch die Staatsanwaltschaft Berufung angekündigt. Wöginger, die zwei ebenfalls verurteilten Finanzbeamten und die Privatbeteiligten haben das schon getan. Damit dürfte der Fall vor dem obersten Gerichtshof landen. Wöginger und die beiden Beamten sind am Montag wegen Amtsmissbrauch zu je 7 Monaten bedingter Haft sowie unbedingten Geldstrafen verurteilt worden. Die EU geht gegen Porno-Deepfakes im Netz vor. KI-Systeme wie Grok, die sexualisierte Bilder erstellen, werden verboten. Darauf haben sich die EU-Länder und das EU-Parlament geeinigt. Aus Brüssel, Raffaella Scheidreiter.
3: Wenige Klicks und das KI-System löscht die Kleidung der Frau auf dem Bild. Die Betroffene ist dann nackt in sexualisierter Darstellung auf dem Bildschirm zu sehen. So geschehen zu Jahresbeginn. Der Chatbot Grok von US-Milliardär Elon Musk hat es ermöglicht, Millionen sexualisierter KI-Bilder von Frauen und Minderjährigen zu erstellen und zu verbreiten. Für die EU Missbrauch von künstlicher Intelligenz, wenn echte Menschen ohne Zustimmung in gefälschten Sexvideos auftauchen. Weshalb nun ein Verbot solcher Systeme kommt, EU-weit und damit auch in Österreich. Ab Dezember müssen Plattformen sicherstellen, dass ihre KI-Systeme solche Porno-Deepfakes nicht mehr erzeugen können. Aber auch Nutzer werden in die Pflicht genommen. Für das Erstellen von pornografischen Deepfakes ohne Einwilligung der Betroffenen drohen dann bis zu 2 Jahre Haft.
1: Im Vatikan hat der Papst Leo heute US-Außenminister Rubio zu Gesprächen empfangen. Thema soll die Lage im Nahen Osten gewesen sein. Hintergrund des Treffens ist eine Reihe von Verbalattacken von US-Präsident Trump gegen den Papst. Das waren die Nachrichten mit Rosana Zara.
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1: Herzlich willkommen zum Journal um 5. Das sind die Themen. Drei Tote nach Schüssen vor Gasthaus in Linz. Die Witwe von Christian Pilnacek wird zur Stunde im U-Ausschuss befragt. Und nach dem Hunter-Virus-Ausbruch auf einem Kreuzfahrtschiff wird weltweit nach Kontaktpersonen gesucht. Am Mikrofon ist Rosanna Zara. In Linz soll ein Mann am frühen Nachmittag zwei Frauen erschossen haben und anschließend sich selbst. Die Tat hat sich am frühen Nachmittag vor einem Gasthaus ereignet. Die Opfer sollen miteinander verwandt gewesen sein. Das Motiv ist noch unklar. Was man bisher weiß, berichtet aus Linz Karin Zierlinger.
2: Die Ermittlungen der Polizei haben bis jetzt ergeben, dass ein 88-jähriger Mann seine 89-jährige Frau und die 61-jährige Tochter getötet haben soll. Im Anschluss hat er Suizid begangen. Die Tatwaffe ist von der Polizei sichergestellt worden. Erich Osterkorn und Nicole Fuchs sind, nur durch eine Hecke getrennt, in einem Gastgarten gesessen und haben die Schüsse gehört.
3: Ein paar Kolleginnen von mir haben schon die Panik gekriegt, sind auf und ja, irgendwie weiß man gar nicht, wie man reagieren soll, ganz ehrlich gesagt.
4: Dann ist die Wirtin reingekommen. Hat gesagt, es ist alles so gesperrt, wir dürfen nicht mehr raus, da liegen drei Tote draußen. Und wer halt schauen will, voller Blut, ich mag's nicht, hat sie gesagt.
2: Dass es einen Abschiedsbrief gegeben haben soll, ist bis jetzt nicht bestätigt worden. Die Hintergründe zur Tat sind noch unklar.
1: Das vergiftete HIP-Babyglas war nicht lebensgefährlich. Das zeigt jetzt ein ergänzendes Gutachten. Die Dosis von 15 Mikrogramm Rattengift hätte aber Auswirkungen gehabt, und zwar auf die Blutgerinnung. Ermittelt wird weiter wegen vorsätzlicher Gemeingefährdung und versuchter schwerer Körperverletzung. Ein 39-jähriger Verdächtiger sitzt seit Dienstag in Untersuchungshaft. Im Untersuchungsausschuss rund um die Causa Pilnacek wird gerade die Witwe von Christian Pilnacek, Caroline List, befragt. List ist Präsidentin des Landesgerichts für Strafsachen in Graz. Vor der Befragung hat List beantragt, die Öffentlichkeit von der Befragung auszuschließen. Erfolglos. Saskia Fenenbos berichtet.
5: Mit einem Bunsenbrenner hat Caroline List nach eigenen früheren Angaben das Handy ihres Mannes Christian Pilnacek zerstört. Aus privaten Gründen betont sie heute in ihrem Eingangsstatement. Denn nachdem die Obduktion Fremdverschulden ausgeschlossen hat, war es für sie kein Beweismittel. Das Eingangsstatement unterliegt nicht der Wahrheitspflicht. Ob sie Wahrnehmungen zu Interventionsversuchen auf ihren Mann hat, will NEOS-Abgeordnete Sophie Wotschke wissen. List antwortet, sie und ihr Mann hätten täglich mit Anliegen von Menschen zu tun gehabt. Sie würden beschimpft, zum Beispiel, wenn Hausdurchsuchungen durchgeführt wurden. Man sei täglich mit Beschwerden konfrontiert und man müsse mit diesen Dingen umgehen. Eine Beschwerde über eine Hausdurchsuchung sei keine unsachgemäße Intervention, so List. Die Befragung wird wohl bis in die Abendstunden weitergehen.
1: Die USA warten weiter auf eine Antwort aus dem Iran auf den Vorschlag zur Beendigung des Krieges. Medienberichten zufolge könnte es eine vorübergehende Einigung geben, den Krieg zu pausieren. Das iranische Atomwaffenprogramm, das die USA ja unbedingt stoppen wollen, könnte vorläufig ausgeklammert werden. Nach einem tödlichen Hunter-Virus-Ausbruch auf einem Kreuzfahrtschiff suchen Behörden weltweit nach Kontaktpersonen. Inzwischen ist bekannt, dass etwa 30 Passagiere das Schiff bei einem Zwischenaufenthalt verlassen haben und weitergereist sind. Damit besteht Ansteckungsgefahr in mehreren Ländern, Hartmut Fiedler berichtet.
6: Die gute Nachricht, die mehr als 100 Passagiere, die noch auf dem Kreuzfahrtschiff sind, sind nach eigenem Bekunden gesund. Eine Niederländerin beschreibt es am Telefon. Niemand ist krank, niemand hat Symptome und wir achten darauf, dass das so bleibt.
7: Niemand ist sick, niemand hat Symptome. Und wir probieren das so zu halten.
6: Die Weltgesundheitsorganisation WHO hat das vor kurzem nach ersten Checks durch Ärzte an Bord bestätigt. Die bisherige Bilanz laut WHO: 8 Fälle von Hunter-Virus, 3 Tote. Die schlechte Nachricht? Die lange Inkubationszeit, die Zeit zwischen Ansteckung und ersten Symptomen, beträgt 6 Wochen. Und etwa 30 Passagiere sind inzwischen in anderen Ländern. Die WHO beschreibt das Ansteckungsrisiko trotzdem als gering. Das Kreuzfahrtschiff ist derzeit auf dem Weg zu den Kanarischen Inseln.
1: Das war das Journal um 5 mit Rosanna Azzara.
0: Und nun zu Isolde Notnagel und den Kärntner Themen des Tages.
8: Schönen guten Abend. Die ÖBB haben im Fernverkehr immer wieder mit Verspätungen zu kämpfen. Das hat kürzlich auch Vorstand Andreas Matte bestätigt. Gestern Abend waren Fahrgäste von Zügen aus Richtung München und Salzburg nach Kärnten davon betroffen. Sie wussten nicht, ob sie von Villach aus Richtung Klagenfurt und Graz weiterkommen. Schließlich ist es gelungen, aber mit Hürden, wie Horst Zadlecker berichtet.
9: Eine längere Oberleitungsstörung in Aigen hat den Zugverkehr am Abend zwischen Salzburg und Kärnten für 2 Stunden zum Erliegen gebracht. Davon betroffen auch der Eurocity 213 von München nach Villach. Er hätte um 22.32 Uhr in Villach ankommen sollen. Nur 7 Minuten später fährt der letzte Schnellzug des Tages nach Klagenfurt und vor allem Graz ab. Den haben die Fahrgäste nicht mehr erreicht. Auch eine S-Bahn nach Klagenfurt ist 5 Minuten vor der Ankunft des Eurocity in Villach abgefahren. Die nächste fährt eine Stunde später bis Klagenfurt. Warum haben die beiden Züge nicht gewartet, die um diese Zeit sonst keine Anschlüsse mehr auf ihrer Fahrt bedienen müssen, fragen sich die 12 gestrandeten Fahrgäste. Eine davon ist Katrin Weissocher.
10: Was ich nicht verstanden habe, es ging um ein paar Minuten, warum nicht zumindest die S-Bahn auf uns gewartet hat.
9: Die ÖBB sagen dazu, Fernverkehr auf Fernverkehr wartet nicht, Fernverkehr auf Nahverkehr auch nicht, nur der Nahverkehr auf den Fernverkehr, aber maximal 3 Minuten. Das sei in den Regeln so festgelegt. Die Fahrgäste haben den Zugbegleiter schon in Salzburg über ihre Anschlüsse informiert. Dieser hat den Betroffenen dann kurz vor der Ankunft mitgeteilt, es wartet in Villach ein Bus vor dem Bahnhof, der nach Graz fährt. Doch auch da wieder Hürden, sagt Katrin Weissocher.
10: Bei dem Bus stand nicht nur der Fahrer, sondern auch Mitarbeiter der Bahn. Ein Bahnmitarbeiter hat uns erklärt, dass er Klagenfurt der Bus nicht mitnimmt, wobei ich dann fassungslos gefragt habe, dass wir jetzt da um 11 dreiviertel Stunde warten müssen. Daraufhin hat der Busfahrer gesagt, er nimmt uns alle mit. Wir waren 4 Personen, die in Klagenfurt ausstiegen. Das heißt, die Grazer hatten dann wirklich das Pech, frühestens um 1.30 Uhr in Graz zu sein.
9: Anschlussregeln hin oder her, bei den Fahrgästen bleibt die Frage nach den Kundenbedürfnissen in solchen Fällen.
8: Der erhoffte ergiebige Regen für das Lesachtal ist gestern nicht gekommen. Dafür gibt es bis auf Weiteres auch heute noch kein Brand aus. Heute sind wieder neue Glutnester aufgeflammt. Die Einsatzkräfte sind jetzt schon beinahe 14 Tage im Dauereinsatz bei dem verheerenden Feuer, das aus aller Wahrscheinlichkeit nach von einer achtlos weggeworfenen Zigarette ausgelöst worden ist. Eine massiv erhöhte Geschwindigkeit ist heute auf der Südautobahn bei Wolfsberg gemessen worden. Ein 44 Jahre alter Klagenfurter war mit knapp 150 km/h anstatt der erlaubten 80 in einem Baustellenbereich unterwegs. Dem Lenker wurde der Führerschein abgenommen, die Weiterfahrt untersagt und er wird angezeigt. An der FH Villach hat heute die Karrieremesse Meet and Match stattgefunden. Rund 80 Firmen haben sich Studierenden, Schülern und Interessierten präsentiert. Firmen aus den verschiedensten Branchen waren vertreten und auf der Suche nach zukünftigen Mitarbeitern, berichtet Lukas Schellander.
11: Firmen quer durch alle Branchen, von Energie, Sicherheit über Banken bis hin zu Medien, waren bei der Meet and Match Karrieremesse mit dabei. Die Messe hat zum 14. Mal stattgefunden und sich bei der FH Villach schon längst zu einem Fixpunkt entwickelt, sagt Geschäftsführer Martin Weiguni.
12: Das Feedback von den Studierenden ist natürlich insofern interessant, weil sie einfach sehen, die Vielfältigkeit vor allem von Arbeitgeberinnen hier im Land Kärnten. Zum anderen von den Arbeitgebern hören wir natürlich sehr stark, dass sie sehr sozusagen beeindruckt sind auch von den sozialen Fähigkeiten, die Studierenden schon mitbringen. Ich glaube, das zeigt halt unseren Weg in der Ausbildung.
11: Qualifizierte Mitarbeiterinnen und Mitarbeiter werden überall gesucht, so etwa auch bei der Firma Wild aus Völkermarkt, sagt Claudia Reiterer.
13: Die Meet und Match ist eine wunderbare Gelegenheit, um unser Unternehmen, die Wildgruppe, zu präsentieren und mit den Studierenden in den persönlichen Austausch zu gehen, weil darum geht es, um die Persönlichkeit hinter den fachlichen Qualifikationen kennenzulernen und um auf die ein oder andere interessante Position aufmerksam zu machen.
11: Nicht nur die Firmen schauen, was sich ergeben könnte, sondern vor allem auch die Besucher. Einer von ihnen ist Medizintechnikstudent Matteo Müller.
14: Ich bin grundsätzlich da, weil ich schauen möchte, dass ich in Zukunft Jobs oder so Ähnliches finde, vor allem im Medizintechnikbereich und IT-Bereich. Ich denke schon, dass jetzt einige interessante Firmen sehen werden.
11: Und so dürften sich auf der Meet and Match Karrieremesse sicher einige vielversprechende Gespräche entwickelt haben.
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2: 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Unser Programm heute Abend, Nozoismo bei Pavili Savas. 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

0: Willkommen in Schlanding, Raffaella Lackner.
1: Vielen Dank für die Einladung.
0: Raffaella, wo treffen wir uns?
1: Wir stehen auf einem großen Berg mit einem Gipfelkreuz und schauen auf Schlanding herab.
0: So weit oben waren wir noch nie. Schön. Liebe Raffaella, du kommst aus den Bergen.
1: Ich komme aus Rennweg, also ich bin aus Oberkärnten, im Grenzgebiet eigentlich aufgewachsen, also zwischen Kärnten und Salzburg. Von da oben, von den Berg, da geht es mir eigentlich immer am besten. Und wenn es mir auch schlecht geht, bin ich am liebsten in den Berg. Also da relativieren sich dann oft manche Probleme wieder, wenn ich auf irgendeinem Berg oben bin. Und viele sagen mir auch, dass ich ganz anders lache, wenn ich am Berg oben bin.
0: Ja. Wie lachst du? Jetzt muss ich dazu sagen, wer die Raffaella nicht kennt, der glaubt, dass sie jetzt streng ist. Sie lacht grundsätzlich immer. Sie ist der Sonnenschein eines Menschen. Immer, wo man dich trifft, strahlst du über alle, wie soll ich sagen, 7 Berge hinaus. Wie lachst du dann am Berg?
1: Freier und losgelöster. Also ich bin grundsätzlich ein sehr positiver Mensch. Ich sehe alles sehr positiv. Ich sehe in alles Chancen. Das ist oft positiv, aber oft negativ, weil ich sehr schwer etwas loslasse. Aber dieses sonnige Gemüt, also das mag ich sehr gerne an mir. Also ich bin lustig, wenn ich mich wohlfühle. Also zuerst kann ich schon sehr reserviert sein, wenn mir jemand nicht kennt oder auch streng. Also das sagen mir auch viele nach. Aber wenn mir jemand dann kennt, dann weiß er, dass ich eigentlich sehr lustig bin, sehr gern lache und das einfach schön habe. Und am Berg ist es auch immer schön. Also da ist die Lichtstimmung super, da sind die Wolken auch immer besonders und das mag ich eigentlich total gern, dass man die Natur spürt, dass man das Wetter spürt, den Wind, die Kälte, den Regen oder auch den Hagel oder dass man sich in eine Wiese legt und das Gras spürt. Also das ist für mich Leben und Lebensfreude.
0: Wie bist du aufgewachsen? Ist das so in die Wiege gelegt, dieses sonnige Gemüt?
1: Ja, würde ich schon sagen. Also ich bin sehr behütet aufgewachsen. Also meine Mama war Köchin, mein Papa war Buschauffeur, der ist 30 Jahre lang von Rennweg nach Spital mit dem Postbus gefahren. Also sehr traditionell. Sie haben sehr viel gearbeitet für uns. Wir waren sehr viel bei unseren Großeltern, also väterlicherseits, mütterlicherseits. Die haben sehr viel auf uns geschaut und das war aber eine total schöne Kindheit. Also die haben immer so eine Freude mit uns gehabt. Also bei der Mama ihrer Seiten sind wir nur 2 Enkelkinder, also meine Schwester und ich habe eine jüngere Schwester, die ist 3 Jahre jünger wie ich. Und da waren wir sehr viel, also auch nach der Schule, die haben sehr viel auf uns geschaut. Wir sind ganz wenig Urlaub gefahren, aber das Schönste war im Sommer dann, also auf dem Papa seiner Seite hat es einen großen Bauernhof gegeben, er mit 7 Geschwister und Oma und Opa haben wir Almwirtschaft betrieben. Und da waren wir auf einer Seite im 18 Cousins und Cousinen und das größte Highlight war dann im Sommer immer auf der Alm zu verbringen, bei der Oma, da hat es einen Fischteich gegeben, sie hat die Almwirtschaft bewirtschaftet, wir haben Kühe gemolken, wir haben Butter gemacht, also das war eigentlich das Schönste im Sommer, deswegen glaube ich, ist auch diese Verbindung zur Natur und zu den Bergen so besonders bei mir und ich liebe das einfach.
0: Das klingt ja fast wie bei Heidi.
1: Fast,
0: so der Almöhe und dann kommt der Peter und die Heidi und die Ziegen.
1: Ich habe mir vorgestellt, Sennerin zu werden, das war noch mein Traum, dass ich Sennerin werde auf einer einsamen Hütte, also das würde mir schon gefallen.
0: Kannst du dir das noch vorstellen?
1: Kann ich mir immer noch vorstellen, ja, so als Aussteigen. Obwohl ich jetzt doch schon sehr lange im urbanen Raum bin in Klagenfurt, kann ich mir das immer noch sehr gerne vorstellen. Ich mache das auch immer, wenn ich Urlaub mache. Also bin ich total gerne auf einer Hütte, wo es keinen Strom gibt, wo es keinen Empfang gibt. Das ist eigentlich das Schönste für mich. Ich kann mich total gut alleine beschäftigen. Ich brauche nichts um mich herum. Ich brauche auch ganz wenig Menschen um mich herum, weil ich bin sehr gerne alleine. Ich kann mich total gut alleine beschäftigen. Das ist vielleicht auch, weil ich jetzt einen Job habe, wo immer viele Leute um mich herum sind, die immer irgendwas wollen von mir. Aber da bin ich privat dann vielleicht eher die Stillere und genieße eher die Ruhe. Und eben vorige Woche bin ich den 4-Berge-Lauf gegangen, 52 Kilometer, 2000 Höhenmeter. Und das war total befreiend und schön. Also einfach nur gehen. Ich war in so einem richtigen Trance drinnen und habe die Natur beobachten können. Es war so schön, überall hat es geblüht. Dann war wieder irgendwo ein Bach, dann war irgendwo ein Schmetterling. Also das tue ich total gern. Also ich komme sehr gut auf das dann. Also das bringt mich wirklich runter.
0: Bin ich mir nicht ganz sicher, ob das stimmt, weil der 4-Berge-Lauf ist ja auch eine Massenveranstaltung, wo ein paar tausend Leute gemeinsam gehen.
1: Ja, 5.000 bis 7.000 Menschen.
0: Genau,
1: das sind halt bei mir vorbeigerannt. Nein, aber ich bin alleine gegangen. Ich habe wirklich die ganze Nacht, da redet man nichts, da geht man und man sieht einfach nur die Lichter, die schön beleuchteten Kirchen, also ein Ziel nach dem anderen und man geht halt von so Etappe zu Etappe und irgendwann, man merkt nicht, dass man müde ist, man merkt nicht, dass man hungrig ist. Also so die letzten 10 Kilometer waren wirklich zart. Aber ich habe es geschafft und ich war total stolz. Also es war so ein Glücksgefühl dann in einem drinnen, wenn man dann am Lorenziberg oben steht in der Kirche und das geschafft hat. Also ist für mich jetzt noch, wenn ich so zurückdenke, 52 Kilometer schon eine große Leistung.
0: Das ist eine große Leistung. Aber jetzt nochmal zurück zu dem, was du gesagt hast, du brauchst Stille und du brauchst viel Alleinsein. Wie machst du das im Alltag? Wie schaltest du ab?
1: Ich kann mich sehr gut abgrenzen. Also ich nehme bewusst Zeit raus, das habe ich aber lernen müssen. Das heißt, war ich immer wirklich für alle da, habe mich total aufgeopfert, bin immer über meine Grenzen gegangen, aber irgendwann hat mein Körper auch Signale gesendet, die ich dann auch übergangen bin. Und das ist mir jetzt eben bewusst worden. Also ich habe sehr viel Stress gehabt, weil ich mir keine Auszeit genommen habe. Dadurch habe ich sehr viel zugenommen. Und da bin ich jetzt aber wieder dabei, dass ich da wieder einen Rhythmus finde. Das hat sicher auch damit zu tun, dass ich einen Jobwechsel gemacht habe, dass ich jetzt geregeltere Arbeitszeiten habe und mir das einfach bewusst worden ist, ich muss nicht alles zu 1000% machen. Es gehen auch 100%. Also das ist aber immer mein Anspruch selber. Ich bin da wirklich, also dieses Leistungsdenken, also dass ich Leistung bringen muss, das ist sicher auch durch meine Eltern gekommen, weil sie auch immer Leistung gebracht haben und sie haben auf sehr viel verzichtet für die Ausbildung, für meine Schwester und mich. Und das haben wir schon mitbekommen, aber das ist mir erst sehr, sehr viel später bewusst worden. Und es war schon immer, also ich kann mich noch erinnern, wir haben Berufs- und Bildungsorientierungstage gehabt in der Hauptschule. Also was will man später einmal werden? Da hat man so einen Test gemacht und bei mir ist rausgekommen Modedesignerin und ich bin heim und habe gesagt, ich möchte Modedesignerin werden. Und die Mama, super, dann kannst du ein Parfum kreieren und was weiß ich, was alles und umreisen. Und dann habe ich mich informiert, wie kann man Modedesignerin werden. Dann habe ich gesehen, okay, es gibt Modeschulen in Villach und in Klagenfurt, in Salzburg. Und habe gesagt, ich möchte zum Tag der offenen Tür fahren. Und damals, der Hauptschullehrer hat eben zu meinen Eltern gesagt, nein, das kannst du nicht machen mit der Eifel. Also ich werde Heimweh haben, die Schule ist so teuer, sie ist so schwer, das ist nichts für sie. Und mein Papa, kann mich noch ganz genau erinnern, hat mir angeschaut und hat gesagt, willst du das machen? Und ich habe gesagt, ja, ich würde das gern machen. Er sagt, ja, wenn du die Leistung bringst, dann ermöglichen wir dir alles. Und das haben sie ja immer gemacht. Also auch meiner Schwester, die ist Tourismusschule gegangen. Das war schon eine finanzielle Belastung. Wir waren beide in Villach, haben unten eine Wohnung gehabt, sind unten Schule gegangen 5 Jahre. Also das war eigentlich eine große finanzielle Belastung auch für meine Eltern. Und ich hätte dann schon die Möglichkeit gehabt, nach Mailand oder nach München zu gehen. Aber das wären halt dann Privatschulen gewesen. Aber du hast da wieder gemerkt, das geht sich finanziell nicht mehr aus. Also deswegen.
0: Was heißt, du bist dann in diese Modeschule gegangen in Villach?
1: Genau.
0: Und dann hast du irgendwie Vivienne Westwood und wie die alle heißen, irgendwie verinnerlicht?
1: Am Anfang noch nicht. Am Anfang war mir der totale Kulturschock, weil ich total behütet von Rennweg nach Villach bin.
0: Das ist aber jetzt nicht so weit, das sind vielleicht 50 Kilometer oder 70, oder?
1: Schon, aber es war dann eine große Stadt eigentlich und ich war dann allein. Ich war auf mich alleine gestellt. Ich habe Taschengeld gekriegt. Also in der Woche habe ich 30 Euro Taschengeld gekriegt. Mit dem habe ich auskommen müssen. Bin halt immer montags runtergefahren und freitags heim. Also, und habe damit auskommen müssen. Und es hat aber auch gut funktioniert. Also ich weiß noch, die Mama hat mich abgesetzt und hat gesagt, ja, weißt du, wie es in die Schule geht morgen? Und ich habe nicht genau gewusst, geht das? Und ja, sie ist dann gegangen und das, da war ich dann schon, habe ich mich sehr alleine gefühlt. Aber ich habe dann eigentlich sehr schnell gelernt, selbstständig zu sein, mich zu organisieren. Auch mit meinen Mitschülerinnen haben wir uns gut verstanden. Ich habe dann gleich meinen Ausweis gehabt, wo ich 16 war, wo wir dann fort waren. Ich war ja mit 14 oder 14, 15, bin ja nach Villach gekommen und da waren wir dann eigentlich sehr viel fort. Also ich habe aber immer die Leistung gebracht, ich habe alle Hausübungen gemacht.
0: Aber das also, mit dem Ausweis musst du nochmal erzählen.
1: Ja, um vorzugehen, braucht man einen Ausweis, dass man 16 ist. Also und ich war halt dort 14, 15 und den haben wir halt gefälscht, damit wir dann fortgehen können. Aber ich bin auch nie kontrolliert worden, muss ich auch sagen. Also ich meine, wir waren jetzt nicht extrem. Also,
0: du warst nicht in der Drogenszene und in der Alkoholszene, sondern ganz brav. So wie ein Mädel vom Land in die Stadt kommt, oder?
1: Genau.
0: Ganz
1: also,
0: brav.
1: Nein, keine Drogen, also Alkohol schon, aber das war auch, weil ich in der Trachtenkapelle Mitglied war. Und ich habe jetzt kein Instrument gespielt, sondern ich war Marketenderin, für die das nicht wissen. Also das sind die Damen, die vorne mit Schnapsfassel gehen. Das habe ich 9 Jahre lang gemacht bei der Trachtenkapelle in Rennweg.
0: Also man könnte jetzt für die Zuhörerinnen und Zuhörer sagen, es gibt auch eine Möglichkeit, bei der Trachtenkapelle dabei zu sein, wenn man kein Instrument spielt.
1: Genau.
0: Ja? Und dann ist man immer in der ersten Reihe und man wird sehr geliebt.
1: Und man ist immer sehr rauschig. Aber da habe ich immer sehr lustige Treffen gehabt und das war wirklich schön. Und das war immer so mein Ankerpunkt, nach Hause zu kommen. Also weil am Wochenende ist man ausgeruckt mit der Musik oder hat Marschwertung gehabt. Wir sind viel umeinander gefahren. Also wir haben echt viel erlebt und viel gesehen und da ist halt schon die Kameradschaft. Also das prägt einen dann schon. Das war schon super.
0: Vielleicht nochmal zurück. Das heißt, deine Eltern, Köchin und Buschauffeur, Und du bist irgendwie so in diesem behüteten Elternhaus in Rennweg aufgewachsen. Es ist ein Einfamilienhaus gewesen, ein Bauernhof oder was war das?
1: Ein Einfamilienhaus, genau. Ein bisschen abgelegen. Also die Brüder von Papa haben hintereinander gebaut, selber gebaut. Also sie haben alles selber gemacht. Und ja, also zuerst haben wir nur das Erdgeschoss bewohnt und da waren wir im Zimmer mit Mama und Papa. Und dann immer, wenn sie Geld gehabt haben, haben sie halt ein weiteres Zimmer ausgebaut. Und dann haben wir mit meiner Schwester, da war ich schon 15, haben wir gemeinsam ein Zimmer gehabt im Obergeschoss. Dann haben sie mein Zimmer ausgebaut. Also immer, wenn sie dann Geld gehabt haben, haben sie halt weitere Zimmer ausgebaut. Jetzt ist natürlich alles umgebaut. Jetzt habe ich schon die Sanierung geplant. Also das war vor ein paar Jahren, jetzt haben wir barrierefrei alles gemacht, thermisch saniert.
0: Aber man könnte jetzt sagen, wenn dann, wie du schon wegfährst, haben sie eigentlich erst für dich das Zimmer ausgebaut.
1: Genau.
0: Hast du gar nicht mehr gebraucht.
1: Nicht wirklich, nein. Ich war dann immer nur Wochenends zu Hause.
0: Da hätten sie das Geld ja anders da investieren können. In einen Urlaub
1: hätten
0: zum
1: sie,
0: Beispiel.
1: Aber ich habe dadurch jetzt immer einen Platz zu Hause. Also ich habe immer noch mein Zimmer. Ist jetzt kein klassisches Kinderzimmer, sondern die Mama hat das wirklich mit einem Tischler super geplant. Und ich bin dort immer gern noch zu Hause. Also ich habe da mein Zimmer, ich habe da noch einen Kosten. Ich habe zwar noch Sachen drinnen, aber die habe ich jetzt schon jahrelang nicht mehr an.
0: Das sind keine so Sticker oben von früher von Barbie oder...
1: Nein, gar nichts. Barbies haben wir sehr viele gehabt und Barbiehaus und Kutsche und Schiff und was weiß ich was alles. Da haben wir einen eigenen Raum gehabt, ein Spielzimmer, aber so haben wir nichts verpickt. Wir haben auch ganz wenig Poster aufgepickt, also das war jetzt bei uns nicht so. Das war nicht so. Ich habe sehr viel gezeichnet, also meine Schwester hat ein Instrument gelernt und ich war immer eher so künstlerisch orientiert, also ich habe sehr gern geschrieben und sehr viel gezeichnet, deswegen auch sicher dieser Bereich, dieser kreative Bereich in die Mode.
0: Wie ist das passiert? Also du hast irgendwie diese Prüfung gemacht oder diesen Test und nach der Hauptschule und dann ist irgendwie klar gewesen, jetzt mache ich Mode.
1: Genau.
0: Das, ich meine, du bist ja wirklich immer sehr schön angezogen, muss man
1: das
0: auch sagen.
1: Das ist sehr wichtig.
0: Das dauert, ja. Du hast viele Ringe, das ja. Alles Mögliche. So. Also,
1: ja,
0: man würde auch
1: so
0: vermuten.
1: Schmuck, genau. Ja. Ja, es war dieser Tag der offenen Tür, ich habe mir das angeschaut und dann bin ich eigentlich reingesprungen. Also ich habe gar nicht gewusst, was mich genau erwartet. Also,
0: in die Tür bist du dann reingesprungen?
1: Ja, ins Modedesign eigentlich. So. Wir haben damals sehr viel Refa gehabt und so Industrienähen, also das... Ja, also dieses Kreative war wirklich ein kleiner Teil, was auch jetzt in Architektur eigentlich ein sehr kleiner Teil ist. Aber es gibt ja ganz viel rumherum. Man muss Schnitt zeichnen, man muss Stoffe aussuchen, man muss schauen, wo kriegt man die Stoffe her.
0: Und hast du selbst viel geschneidert?
1: Ja, sehr viel geschneidert. Also wir haben teilweise, was weiß ich, 10 Bläser machen müssen, 10 Röcke, dann Herrenmode, Hemden, Anzüge. Also da haben wir immer üben müssen und das ist dann verkauft worden. Und man hat dann eben Modeschauen gehabt, einmal im Jahr. Und dann, ich glaube, so ab der dritten habe ich dann eigene Kollektionen gemacht und die sind dann auch verkauft worden.
0: Und warum bist du nicht bei der Mode geblieben? Wie bist du dann zur Architektur gekommen?
1: Ja, es war dann das Finanzielle. Also ich wäre wirklich gern nach München, da haben wir uns S-Mod angeschaut, das wäre schon super gewesen, oder nach Mailand. Aber das war finanziell einfach nicht möglich für meine Eltern. Also sie hätten es vielleicht gemacht, aber ich weiß nicht, wie sie das dann finanziell gemacht hätten, das generell. Und immer dann gedacht, nein, das kann ich ihnen nicht antun. Ich schaue, was es sonst noch gibt und durch Zufall haben sie irgendwie gesagt, ja, da gibt es die FH, ein Spital, die macht neu auf und da gibt es Architektur. Das hat mich eigentlich auch schon immer interessiert, das ist auch total spannend. Ich schaue mir das einmal an, bin dort hingefahren, war Tag der offenen Tür und dann war Aufnahmetest, habe den Aufnahmetest bestanden und naja, okay, also so ein solider Job, Architektur. Ich habe dann gedacht, man verdient da gut, ich habe einen Titel, Diplom-Ingenieur und ja, und habe dort angefangen, auch ohne zu wissen, was mir dann erwartet. Und bin aber froh, dass ich das gemacht habe, weil wir waren der erste Studiengang in Kärnten.
0: Also du warst die Erste, die als Architektin mehr oder weniger in Kärnten die Ausbildung absolviert hat.
1: Ja, Diplom-Ingenieur, also als Architektin musste da eine Ziviltechnikerprüfung machen. Aber wir waren die ersten Studenten quasi, die dort neu gegründet worden ist von Peter Nixt, der dann viele externe Professoren geholt hat. Also wir haben wirklich ein super tolles Studium gehabt, also sehr praxisbezogen. Wir haben ein halbes Jahr, also ein Semester, Praxissemester machen müssen. Da war in Frankfurt am Main im
0: also
1: Ausland.
0: Ganz weit weg.
1: Ja, für mich ganz weit weg. Also ich war die Einzige, die im Ausland war. Die anderen waren alle bei Kärnten Architekten und haben dort gearbeitet. Aber ich habe mir gedacht, ich will weg. Also ich will woanders hin. Und es war total schwierig, einen Platz zu finden und dann war irgendwie das ausgeschrieben eben und dann habe ich mich dort beworben und das Vorstellungsgespräch war am Flughafen in Wien mit meinem damaligen Chef. Der ist nämlich gerade von Dubai raufgeflogen und dann haben wir uns in Wien getroffen und da war das Vorstellungsgespräch und dann hat er gesagt, ja passt, du kommst dann dort und da nach Frankfurt und da haben wir eine Wohnung für dich und dann arbeitest du ein halbes Jahr. das war eigentlich mein Einstellungsgespräch. Und es war dann eben eine Firma, so eine Projektentwicklungsfirma, die viel für Krankenhäuser gemacht haben, so Hotels neben Krankenhäusern, aber auch Architektur. Also sie haben viel mit Architekten zusammengearbeitet. Und da habe ich dann Modelle gebaut oder so Systemgastronomie analysiert. Wir haben Hotels eingerichtet. Und mein Chef, der Axel Donald, hat er geheißen.
0: Axel Donald,
1: genau. Den habe ich sehr geschätzt, weil er hat immer so Artikel und Seiten aus Zeitungen rausgerissen und mir hingelegt, was ich am Wochenende machen soll. Also er hat mir immer so Tipps gegeben, wo ich hin soll, was ich machen soll, und ich habe das eigentlich super gefunden, weil ich dadurch Frankfurt wirklich gut kennengelernt habe und ich habe das total genossen, eigentlich in so einer Weltstadt dann zu arbeiten. Ich bin immer über die Pauluskirche und über den Main, also wirklich direkt ins Zentrum, wo ich gearbeitet habe, gegangen. Ich habe das sehr genossen.
0: Hast du noch Kontakt zu dem Typen?
1: Nein, habe ich nicht mehr. Ich weiß gar nicht mehr, ob es die Firma überhaupt noch gibt. Also und ich weiß noch, da, also sie haben halt einen Porsche gehabt, um halt zu demonstrieren, dass sie ein erfolgreiches Unternehmen sind, aber sein Geschäftspartner war so gesparrig, dass er nie getankt hat, und wir sind einmal zu einem Geschäftstermin gefahren in den Norden, wo es um eine Hotelausstattung gegangen ist, und da sind wir einen Kilometer vor der Autobahnabfahrt zum Stehen geblieben, weil sie nicht getankt haben. Also das werde ich nie vergessen, das war eine ziemliche Aufregung.
0: Und dann hat sie einen Tankwagen angerufen oder Tankstelle oder Autostopp.
1: Was war? Nein, der Axel Donald ist zur nächsten Tankstelle gegangen und
0: mit einem Kanister.
1: Ja. Wir sind halt dann 2 Stunden zu spät gekommen, aber so war das halt. Aber hauptsächlich mit einem Porsche eben fahren.
0: Und wenn du jetzt nachdenkst, bereust du das, dass du nicht die Mode weitergemacht hast?
1: Bereuen tue ich es nicht. Also ich bin immer noch sehr interessiert, und wenn ich es wollen würde, könnte ich es immer noch machen. Also ich habe sehr viele Stoffe noch, ich habe eine Nähmaschine, ich habe eigentlich das ganze Werkzeug, was ich bräuchte, habe ich zu Hause. Da wie Corona war, habe ich ganz viele Masken genäht. Also da haben viele von mir Masken bekommen. Also ich könnte es noch, wenn ich es wollte.
0: Aber du willst es nicht mehr?
1: Nein, ich habe jetzt eben andere Prioritäten, und ich bin voll in der Architektur, in der Baukulturvermittlung drinnen, und das macht mir viel mehr Spaß.
0: Genau, jetzt sind wir dann beim Studium in Spital an der Drau. Du bist ja dann irgendwie reingekippt als, wie soll ich sagen, super engagierte Junge, die eben nicht nur jetzt das Bauen in den Mittelpunkt stellt, sondern auch das Schreiben drüber, das Reden drüber, das Organisieren drüber. Da haben wir was auch das erste Mal kennengelernt,
1: ja,
0: über deinen ersten
1: warst
0: Text.
1: Du eigentlich schuld, dass ich dann für meinen späteren Weg, wenn wir ja über Wendungen und so reden, bist du eigentlich auch mitverantwortlich.
0: Ja, schön. Ja. Ich hoffe nicht, du hast mich nicht die negative Erinnerung.
1: Nein, nur positiv, weil du mich extrem gefördert hast. Also ich kann mich noch erinnern, da war das schwitzende Symposium zu den Architekturtagen in Bad Kleinkirchheim, und ich habe mich gemeldet, dass ich 2 Vorträge zusammenfasse, und habe das dann zusammengefasst und dir geschickt, und du hast mir dann zurückgeschrieben, na, du schreibst eigentlich gut, willst nicht überhaupt über Architektur schreiben, und ich meinte, ja, warum nicht? Und dann war es aber gleich der erste Artikel fürs Architektur aktuell. Also, aber da hast du mich eigentlich super unterstützt und begleitet, und aus dem sind dann wirklich unzählige Artikel geworden.
0: Also ein bisschen diese Einstiege, diese Architekturvermittlung, da war ich ein ganz kleines Rädchen dabei.
1: Ja, auf alle Fälle.
0: Das freut mich.
1: Und immer eigentlich noch, weil wir haben uns ja immer wieder, unsere Wege kreuzen sich ja jetzt immer noch wieder, und du bist so schon ein bisschen so eine Art Mentor, ein bisschen, also, und stoßt immer richtige Sachen bei mir an.
0: Ja, weißt du, im Alter kann man nicht genug gelobt werden.
1: Nein, aber du hast das schon, und das machst du jetzt noch immer, dass du Junge förderst, und das finde ich ist total wichtig, dass man nicht nur auf sich schaut, sondern du machst ja Sachen und gibst sie dann weiter und du teilst alles, und das finde ich total wichtig, und das mache ich auch. Also ich finde das auch total wichtig, dass man andere fördert und mitnimmt, dass es nicht nur einen Spezialisten für etwas gibt, sondern viele Spezialisten, damit man dann was Gemeinsames erreicht.
0: Ja, weil es diesmal ja, also meine Theorie ist halt, man ist halt sehr schnell der Flaschenhals, und es passiert mir immer wieder. Also gerade jetzt habe ich auch so eine Zeit, wo ich spüre, dass ich wieder der Flaschenhals bin, wenn was Neues entsteht. Mhm. Und wenn was Neues entsteht, braucht es dann eine gewisse Zeit, bis man das wieder loslassen kann. Aber am Beginn dieses Bündeln von relativ komplexen Informationen, dann, dass man es wieder weitergeben kann, das ist eigentlich eine wunderschöne, aber auch extrem zahe Zeit, finde ich. Ja, und jetzt stecke ich gerade wieder mittendrin, und ich hoffe, in 3 Monaten, 4 Monaten habe ich das wieder übergeben.
1: Aber ich finde ja, dieses Loslassen ist auch ganz was Wichtiges, dass man nicht festhält an etwas, an dem, das ist ein bisschen meine Schwäche auch, weil ich will es ja immer gut machen und ich will super perfekt machen, und dann halte ich oft gewisse Sachen zu lang fest. Also, aber das fällt mir jetzt immer leichter, dass ich Sachen loslasse und sie einfach dann treiben lasse und ich sage, okay, ich bin jetzt nicht dafür verantwortlich, hauptverantwortlich, sondern es gibt ganz viele andere Rahmenbedingungen, die ich gar nicht steuern kann. Also dann ist es besser, man lässt es los.
0: Wie hast du das gelernt? Weil das ist ja einem nicht in die Wiege gelegt, das Loslassen.
1: Ja, ich beschäftige mich sehr viel damit. Ich habe eine Therapie gemacht, also die mir sehr geholfen hat, also immer noch. Also wenn ich nicht ganz in meiner Mitte bin.
0: Aber wann hast du angefangen, in die Therapie zu gehen?
1: 2012 war das.
0: Aber was war der Grund?
1: Der Grund war die Trennung von meinem damaligen Freund. Also er hat sich von mir getrennt und ich mir total schwer getan, das zu akzeptieren, weil wir schon ein sehr konkretes Zukunftsbild gehabt haben mit Kinder, Haus, Familie. Und das war eigentlich immer mein Ziel. Ich habe gedacht, mit 30 bin ich verheiratet, habe 3 Kinder. Also was ich arbeite, habe ich so gar nicht realisiert gehabt. Und das war eben dann irgendwie wie so ein Luftschloss, was zerplatzt ist. Und mit dem habe ich ganz schwer umgehen können und da habe ich mich dann so in die Arbeit gestürzt und habe dann nur noch gearbeitet. Und mein Umfeld hat schon gesagt, du veränderst dich irgendwie, du musst irgendwie schauen, also irgendwas passt nicht. Und ich habe dann von einem guten Freund einen Kontakt gekriegt für eine Therapeutin und habe dann angerufen, habe den Termin ausgemacht und habe dann wieder abgesagt. Und nein, mir fällt nichts, ich gehe da nicht hin. Und dann ist es aber zu Weihnachten, habe ich so eine kleine Depression gehabt und ich muss dorthin und bin dorthin und habe einmal 3 Termine lang nur geblärt. Also wirklich, das ist ganz viel rausgekommen von mir und das war aber wichtig und ich bin ja jetzt ganz anders und die Räder offen rüber, wie wichtig das ist, dass man sich Hilfe holt und auch wenn man sich einredet, bei mir ist alles in Ordnung. Aber das ist so, wie wenn man zum Zahnarzt geht oder was weiß ich, zur Vorsorgeuntersuchung ist das total wichtig und ich merke das, wenn ich nicht in mein Gleichgewicht bin, mache ich einen Termin aus bei ihr und dann oder
0: kann ist sein, immer noch, ist es immer noch,
1: ist immer noch dieselbe, ja. Und die kennt mich halt auch schon lang und das ist aber total wichtig und gut für mich, weil sie mich so ein bisschen einschätzen kann und ihr erzähle halt, wie es mir geht und das ist halt ganz toll, weil sie ist von außen, sie ist nicht in meinem Freundeskreis drinnen, weil das ist mit Freundinnen redest du dann anders als wieder mit einer Therapeutin und da sagt man halt, was einem fehlt, was einem nicht fehlt. Und da habe ich dann eben auch gelernt, bewusst auf mich zu schauen, auf meine Signale, die der Körper sendet. Das ist ganz wichtig.
0: Kannst du ein paar Dinge verraten, die du magst, die vielleicht andere auch machen könnten? Weil es stecken ja ganz viele Menschen in so Situationen drin, wo man nicht mehr wirklich rauskommt.
1: Wenn man so das Gefühl hat, dass es nicht mehr weitergeht, dann tief durchatmen, alles liegen lassen und dann mal rausgehen und gehen. Also gehen ist für mich eigentlich das, wo ich am meisten runterkomme. Deswegen gehe ich total gerne am Berg. Also da kann ich ja meine Gedanken quasi wieder neu ordnen und quasi, ja, sie ordnen sich selber oder die Synapsen verbinden sich wieder besser. Dann schaue ich, dass ich wirklich bewusst Zeit für mich habe, dass es Grenzen gibt, wo man nicht drüber geht. Also es gibt da Telefonzeiten, wo ich dann einmal abhebe. Da bin ich dann einfach nicht da. Und dass ich einfach schaue, dass ich für mich wirklich, ich brauche diese Ruhe dann für mich, damit ich einfach mein System runterfahre. Weil wenn ich die ganze Zeit auf 1000 Touren bin, komme ich nicht runter, bin total gestresst, habe ich dann einfach viel zum Essen angefangen. Das wird aber dann erst später bewusst, also wenn dann halt die Kilos drauf sind. Und da schaue ich jetzt eben bewusst und jetzt merke ich, jetzt mache ich konzentriert Sport, ich schaue auf meine Ernährung und das hilft mir extrem. Und was ich auch mal gemacht habe, ist, da habe ich echt eine schwierige Zeit gehabt, da habe ich mal 3 Wochen eine Auszeit genommen. Ich habe jetzt erst eine einwöchige Ayurveda-Kur in Tirol gemacht, dass man so mein System runterfährt, die ganzen Schlacken raus und entgiftet, entsäuert und was weiß ich was alles, Massagen gehabt. Und dann habe ich mit 2 Wochen, das war im Winter, in einen Drahtkasten eingemietet gehabt am Stubeck. Und da war ich 2 Wochen lang ganz allein in diesem Drahtkasten. Also es war ganz eine minimale Hütte, wo ich immer einheizen habe müssen. Und da habe ich meinen ganz geregelten Tagesablauf gehabt. Also ich habe mir Holz richten müssen, einheizen müssen. Dann habe ich mir ein Frühstück gemacht. Dann bin ich meistens ausgegangen, bin eine Skitour gegangen oder bin wandern gegangen. Habe die Sonne genossen und habe was gelesen. Also und das war eigentlich total super. Aber man muss immer wieder aufpassen, wenn man in diesem ganzen Trott drinnen ist, dass man wieder sich bewusst diese Zeiten für sich nimmt. Das ist eigentlich das Wichtigste. Das sind so meine Dinge, die ich immer wieder mache.
0: Gibt es so Signale? Weil das ist ja genau das, was du jetzt beschreibst, das schaffen ja viele nicht. Die kommen dann in den Strudel rein und nicht mehr raus. Welche Signale sendet der Körper aus, dass du weißt, ich muss jetzt was tun?
1: Ja, es kann sein, dass ich total aufgeregt bin, dass ich zum Schwitzen anfange und dass ich nicht mehr weiß, wo ich was zuerst machen soll. Also dann versuche ich auch, dass ich runterkomme, dass ich mir meine To-Dos ordne, dass ich das strukturiere und sage, okay, was habe ich für To-Do-Liste, Was ist jetzt wichtig, was ist unwichtig, weil im Job, das wissen wir alle, dann ruft wer an, dann kriegen wir 10.000 E-Mails, dann sollst du die bearbeiten, dann kommt aber jemand rein, dann leitet vielleicht das andere Telefon, also dass man sich dann bewusst wieder mal sagt, okay, tief durchatmen, was mache ich jetzt als erstes, was ist heute wichtig, was ich erledige und das andere wieder nicht. Und ja, und ich bin, weil ich eben sehr lang unter sehr großen Stress war, was ich mir auch selber gemacht habe, das hat ja kein anderer gemacht, das war einfach mein Anspruch an mich, dass ich halt gewisse Leistung bringe, da habe ich es dann übersehen. Da habe ich dann eben echt viel zugenommen, was ja jetzt wieder runtergeht, was eh super ist, aber das muss man sich halt auch bewusst werden. Aber das geht dann auch nur mit Erfahrung. Also das, ja.
0: Also im Endeffekt muss man einmal ein bisschen übertrieben haben, damit man dann weiß, wie man es wieder einpendelt, ja, kann man genau. Das so sagen.
1: Und oft merkt man das ja schon dann sehr früh, oje, jetzt dann passiert wieder etwas mit mir oder ich kann nicht schlafen, ich habe Zeit gehabt, wo ich nicht schlafen habe können. Da habe ich dann mit mir in der Nacht Workshops gemacht.
0: Mit dir selbst?
1: Mit mir selbst, ja. Da habe ich mir selber Fragen gestellt zu meinem Leben, wo will ich hin und will ich so weitermachen. Ja, und habe das eben in ein Buch aufgeschrieben und das, ja, einfach um mich selber zu reflektieren, wenn ich gewusst habe, okay, was tue ich jetzt? Ich kann jetzt da nicht die ganze Nacht wach liegen und dann fange ich das Gedankenkarussell an und das wollte ich einfach unterbrechen und das hat eigentlich gut geholfen.
0: Und Schneidern wäre kein Thema gewesen. Sitzt du hin und machst für dich ein Kleidl oder?
1: Nein, das ist nicht eher, dass ich was zeichne. Also, dass ich malen tue, zeichnen. Aber so Schneidern war jetzt eigentlich gar nicht mehr das Thema. Aber ich tue immer noch gerne, ich tue so gerne Sachen kombinieren. Also ich liebe sehr minimalistische und Schnitte und gute Materialien und eben Schmuck. Das ist so meine Leidenschaft.
0: Aber das heißt kombinieren, du schneidest für dich selbst noch manchmal irgendein Stück?
1: Ja, kann schon sein. Kann schon passieren, ja. Wenn ich den richtigen Stoff habe und wenn ich weiß, okay, so und so will ich es haben, weil oft kriegt man das ja nicht was, also auf der Stange, was man sich dann vorstellt. Mhm. Aber mein Kleiderschrank, kann man sich vorstellen, ist sehr üppig.
0: Der ist sehr üppig.
1: Sehr üppig, ja. Hauptsächlich schwarz, blau, aber schon auch ein paar kräftige Farben. Also und das alles drinnen, vom Dirndl bis zur Lederhosen, bis zum Abendkleid. Also ist wirklich alles dabei.
0: Ich meine, du sprichst über Farben. Also du hast ganz am Beginn gesprochen, über wenn du am Berg gehst, dann siehst du erstens den Duft der Natur, oder riechst du den Duft der Natur und siehst diese unglaublichen Farben der Natur. Ist das etwas, was dich inspiriert und befreit?
1: Ja, immer wieder. Ich habe 2 Jahre ganz eine besondere Bergtour gemacht mit 2 Freunden. Da sind wir auf die Linderhütte bei Lienz gegangen und da war Vollmond. Das werde ich nie vergessen. Also der Aufstieg war schrecklich. Also ich glaube, ich habe oft da zu der Zeit viele Sünden abgebüßt. Wir sind über 5 Stunden drauf mit Klettern und es war wirklich schlimm. Aber wir waren dort oben und es ist dann die Sonne untergegangen und dann ist der Vollmond schon aufgegangen und über Lienz war eine Wolkendecke. Und der Mond hat so gestrahlt, das war wie Tag. Also das war so schön und an dem Zeh kriege ich jetzt wieder Ganselhaut, weil das so schön war von den Farben her und das war echt wie Tag. Also es war so hell und wir haben so eine Freude gehabt, dass wir das erleben können, weil das erlebst du im Tal eigentlich gar nicht. Und auch wenn man tagsüber geht oder wenn man in der Morgensonne aufbricht, das mache ich auch total gern. Also speziell, also wenn die Sonne aufgeht, diese Lichtstimmung, das liebe ich. Also das ist für mich immer, auch wenn ich wenn ich eine Wohnung habe oder ein Hotelzimmer, muss ich immer nach Osten ausgerichtet sein. Oder es ist halt so, das habe ich total gern, wenn ich noch im Bett liege und die Sonne aufgehen sehe und dann halt das ganze Farbenspiel am Himmel beobachten kann. Und da ist auch der Dobratsch für mich so ein Kraftberg, weil da sieht man diese Wetterscheide so extrem. Also da kannst von Sonnenschein bis dann gleich nebelig, bewölkt. Da kannst du alles haben, wenn du aufgehst. Das habe ich schon einmal gehabt bei einer Skitour. Bin ich bei Sonnenschein weggegangen, blauer Himmel und oben war noch Nebel, Whiteout, nichts mehr gesehen. Also das finde ich eigentlich dann so spannend und das kann man nicht beeinflussen. Das ist einfach die Kraft der Natur.
0: Noch eine Frage, bevor wir Musik machen. Wenn du jetzt so 52 Kilometer gehst, das ist ja schon eine Hirnarbeit, dass man da durchhält. Bist du so stark, dass du dich, kannst du dich so gut quälen?
1: Ja, da bin ich Meisterin im Quälen. Im Durchhalten und Quälen bin ich Meisterin. Also ich halte sehr lang Sachen aus, die mir auch nicht gut tun.
0: War das immer schon so?
1: War immer schon so und ich glaube, ich habe das eben von meiner Familie mitbekommen, dass man durchhält, also auch von der Oma und von der Mama. Also man bleibt heute und heute durch und ja. Und das war das, warum es dann bei Beziehungen oft schwierig war, für mich zu gehen oder ja, weil ich einfach nicht loslassen wollte, weil ich es einfach reparieren oder heil haben wollte. Also, aber man kann das nicht machen. Also von dem habe ich mich verabschiedet.

0: Ich habe so mitgenommen jetzt, und das ist ein bisschen so die erste Essenz aus dem Gespräch, dass es dich immer so rauftreibt. Ja, also automatisch, du bist unten, ja, auch als Metapher, ja, du bist irgendwo in ein bisschen Überforderung drinnen oder im Stress oder auch so im Tal oder im urbanen Raum, und das treibt dich immer rauf. Also du bist immer das Gipfelkreuz erwischen oder irgendwo einen Ausblick oder in die Weite schauen oder sozusagen dann diese unendlichen Farben erleben. Das war mir nicht so bewusst. Gibt es aber wahrscheinlich eine magnetische Anziehungskraft dieser Berge oder von oben. Hat halt jemand die Finger runter und zieht dich immer wieder rauf. Und die Frage ist ja, ob du dem einmal noch gibst. Ja, ob du, ich sage mal, ob du nicht die Hüttenwirtin auf der Brunach wirst oder...
1: Könnte sein, man kann nie sagen, sage ich einmal. Also ich habe immer schon, also dieses Raufziehen, das hast du eigentlich jetzt schön erklärt. Ich schaue immer, wenn ich wo neu reinkomme, also dieses Ungewisse, wie finde ich mich da zurecht? Also ich tue zuerst, wenn ich jetzt Menschen begegne, das mal beobachten, sehr viel zuhören. Und dann überlege ich mir, wie könnte es weitergehen, oder ich entwickle total gern Visionen und denke strategisch. Also wie kann man strategisch Sachen aufbauen, wie komme ich dorthin? Oder ich habe eben damals im Architekturhaus, habe ich so ein Ziel gehabt, wie ich angefangen habe. Das war irgendwie so eine Vision, aber irgendwann möchte ich Bücher machen und Ausstellungen. Und nach 13 Jahren war das da. Es hat lang gedauert, aber es war dann da. Also ich habe es mir visualisiert. Das tue ich auch total gern, mir Sachen visualisieren. Und deswegen ist dieses... auf den Berg aufgehen und schauen, wo geht's hin. Also das mag ich total gern. Und ich bin nicht nach rückwärts gerichtet, sondern immer nach vorne. Also eigentlich immer das Positive und die Chancen, die sich durch ganz viele Dinge ergeben.
0: Ja, und du lässt dich wahrscheinlich, so wie ich dich jetzt auch kenne, von gewissen kleinen Steinen, die am Weg liegen, nicht ablenken. Also du verfolgst dein Ziel und das gehst du dann geradeaus. Das passt ja auch zu dieser lange Gehen geradeaus oder irgendwo hin, bis das Gipfelkreuz erreicht ist. Vielleicht jetzt zurück zu dem, du hast Architektur studiert, hast dann fertig studiert in Spital an der Drau und hast dann klassisch in einem Architekturbüro angefangen zu arbeiten. Das war, glaube ich, die Eva Rubin,
1: genau,
0: wenn ich es im Kopf habe.
1: Also die Eva Rubin und der Peter Nix haben mich bei meinem Diplomarbeitsthema betreut. Das war Aufbauungshalle und Friedhofserweiterung für ein konkretes Projekt in Klagenfurt sogar mit der Diözese. Und die Diplomarbeit war für mich total schrecklich, weil die zwei Betreuerinnen total konträr waren. Also der Peter Nix, der Beharrliche, der immer was weiterentwickelt, und die Eva Rubin hat mir immer klar gesagt, das ist ein Schaß, mach da nicht weiter. Das war für mich total schwierig und habe dann aber einen guten Mittelweg für mich gefunden. Und bin dann wirklich sehr froh, dass ich sie als Diplombetreuerin gehabt habe, weil sie mich dann auch gefragt hat, ob ich bei ihr nicht einen Wettbewerb zeichnen möchte und bei ihr im Büro mitarbeiten möchte. Und das war eigentlich ein super Weg für mich dann, weil ich extrem viel gelernt habe von der Eva. Also ich bewundere sie sehr, weil sie einfach wirklich eine tolle Architektin ist, ein tolles Gespür hat. Und ich kann mich noch erinnern, wenn es um Farben oder Materialien gegangen ist, sie hat eine riesige Materialsammlung gehabt, sind wir in den Hof von ihr gegangen und haben uns in der Sonne angeschaut, wie wirken die Farben, haben darüber diskutiert. Sie hat gesagt, schau dir diesen Film an, lies dieses Buch. Also sie hat uns eigentlich immer ganz viel gefüttert mit ganz vielen Informationen und ist jetzt auch immer noch da und begleitet an. Das ist total schön.
0: Ihr seht quasi auch dieses Verständnis geschärft, sozusagen eine Beziehung zu dieser, ja, zur Farbe, also zu, eine Beziehung zur Qualität zu bekommen. Ja, und dass man ganz viel da ausprobieren muss. Ich meine, ich kenne sie auch und schätze sie sehr, weil sie ist eine der wahrscheinlich begnadetsten und wahrscheinlich auch strengsten und außergewöhnlichsten Persönlichkeiten, die wirklich, wirklich gute Architektur machen. Und nicht nur das, was sie unterscheidet von ganz vielen, ist ja nicht nur das gebaute Objekt, sondern auch die wo das Ding ist. Ja, also die Proportion,
1: ja.
0: die Raumplanungskomponente ist bei ihr so eine relevante Geschichte, und da gibt es wenige.
1: Immer der menschliche Faktor. Also das habe ich von ihr sehr stark gelernt, wie wichtig der Mensch ist. Du kannst noch so geile Sachen machen, sage ich jetzt an. Wenn es der Mensch nicht nutzen kann, wenn man die Materialien nicht angreifen kann, also Materialien, Holz oder das Raue, das ist total wichtig, dass man das spürt, auch das Material. Nichts schlimmer ist, wenn jemand Holzfliesen macht, da stößt es mir alles auf. Also das geht gar nicht, das ist sowas Falsches. Also entweder nehme ich Fliesen oder nehme einen Holzboden. Also wirklich das Ehrliche, das ist mir auch sehr wichtig, wenn ich Sachen mache. Also, dass es ehrlich ist, bodenständig, also nicht so abgehoben, dass Leute das verstehen, weil sonst dann, also das bringt nichts, wenn man dann irgendeine Sphären quasi sich herumtreibt, aber wenn es der andere nicht versteht. Und das war immer mehr Ansporn, auch wenn man über Architektur redet oder wenn man darüber schreibt, dass wirklich Menschen dann mit einem mitgehen können, wenn man durchs Gebäude geht und dann versteht, okay, warum sind die Räume jetzt so angeordnet, warum macht das Sinn, ist das funktional? Und warum gestaltet man gewisse Sachen so und so?
0: Ich habe von ihr ein Buch geschenkt irgendwann einmal über Wabi-Sabi, also die Patina. Und das beschäftigt mich immer noch. Das Buch nehme ich manchmal raus und bett das durch. Und denke mir, das ist der japanische Ausdruck eben für Altern. Alter, ja, also in Würde altern. Oder eigentlich wird der Mensch im Alter schöner und auch das Material wird im Alter schöner. Und das Schlimmste ist eigentlich, Material zu verwenden, wie so ein Tisch, wo wir da gerade sitzen in diesem Studio, der nie alt wird, weil der halt so, ich sage einmal, verplastiziert, wie könnte man das nennen? Das ist Kunststoff in irgendeiner Form und das
1: gegossen wahrscheinlich.
0: Bleibt ja immer gleich. Mhm. Und das ist ja das Schlimmste überhaupt. Ja, deswegen ein Tisch oder ein Holz, ja, wenn man da 30, 40 Jahre später drüber streichelt, dann hat ja diese Würde. Ja, und beruhigt.
1: Wir haben auch einen Esstisch machen lassen. Also von dem Mann vom Egon Rubin, der ja Autodidaktischler, Bildhauer, Maler ist. Und ich war bei ihm und dann hat er gesagt, Daniel, was willst du jetzt für einen Tisch? Ich habe gesagt, ich will einen Tisch, nur mit Tischlerverbindungen, ohne Schrauben. Und dann haben wir mal Holzstücke hat er mal hergezeigt und er sagt, zu welcher Holzart sitzt die denn hin? Das hat er mit mir dann ausgependelt und ich bin jetzt nicht so esoterisch angehaucht, aber gar nicht. Aber er hat das wirklich gut mit mir gemacht und es ist eben die Esche geworden. Und er hat mir einen Eschentisch eben gemacht, wirklich ein total schöner Tisch. Ich liebe diesen Tisch. Und er hat gesagt, ich muss ihn gut pflegen und immer wieder mal rüberstreicheln. Und ich mache das jetzt noch immer. Ich habe den Tisch jetzt schon seit 10 Jahren. Ich streiche immer mit der Hand noch drüber. Also weil, und ich denke immer auf den Egon dran. Also das war, also wie wir das einfach ausgesucht haben in seiner Werkstatt, also das war wirklich ein schöner Moment.
0: Das verbindet uns, ich habe auch einen Esstisch, aber nicht vom Egon, sondern aus Vorarlberg, aus Eiche. Mhm. Und ich streiche jeden Tag mindestens 5 Mal drüber und das beruhigt mich. Mhm. Also allein nur die Berührung von dem Material Holz ist irgendwie um 10% weniger Aufregung in einem Körper. Das ist unglaublich. Ja. Und meine Kinder fragen immer, warum der so der dreckig wird. Und sage ich, nein, das ist nicht dreckig. Das ist die Patina, das ist das Wabi-Sabi, das Altern und das ist das Wunderschöne. Du hast dann eben dort gearbeitet und irgendwann hast du die Seite gewechselt und bist nicht mehr in das Schöpferische reingegangen. Also du produzierst keine Häuser mehr und zeichnest keine Grundrisse mehr und stehst nicht mehr auf der Baustelle. Das hast du wahrscheinlich mit ganz viel Liebe gemacht und hast quasi die Rollen gewechselt und warst dafür zuständig, dass du ermöglichst, dass was Gutes gebaut wird. Was war da der Auslöser?
1: Ja, im Architekturbüro haben wir die ganzen Pläne gezeichnet und ich habe mir damals die Hand gebrochen, das weiß ich noch. Und im Architekturhaus hat es auch einen Personalwechsel gegeben und ich weiß noch, die Iris Wetschko hat mir angerufen und sagt, sie willst nicht ein bisschen Mädchen für alles sein. Da denke ich mir, ja, so ein bisschen eine Vorträge organisieren und eine Ausstellungen. Naja, wieso nicht, das geht schon so. Dann habe ich die Eva angerufen und dann haben wir uns geeinigt, dass ich 20 Stunden eben im Architekturbüro weiterarbeite und 20 Stunden fürs Architekturhaus. Also es war jetzt nicht dieser extreme Cut, wo ich gesagt habe, ich wechsle jetzt die Seite, sondern es war so ein sanfter Übergang. 1,5 Jahre habe ich eben in beiden Welten gearbeitet, aber irgendwann habe ich gemerkt, es wird in beiden mehr und ich komme in die 2 Teilen. Also ich habe immer Tage, fixe Tage gehabt, wo ich bei der Eva war und fixe Tage eben im Architekturhaus. Und das Architekturhaus, da war ich ja ganz alleine. Also das habe ich aufgebaut und habe gemerkt, da ist Potenzial. Da kann ich mehr machen, da geht mehr und habe das dann eben von einer 20-Stunden-Stelle sukzessive aufgebaut. Also mit Förderungen, mit Sponsoren und eben mit ganz vielen Projekten. Dann zum Schluss jetzt waren wir 2 Personen, also 3 und mit großen Projekten waren wir sogar zwischenzeitlich 10 Personen. Also das war das große Domänik-Projekt für ein Jahr. Also, ja.
0: Und man muss jetzt für die, die sich nicht auskennen, ja, wer die Eva ist und das Architekturhaus ist, ich muss ein bisschen übersetzen immer. Also, du bist so in dieser Insider-Welt drinnen. Also die Eva Rubin ist eine renommierte Architektin, die immer Champions League-Projekte macht und viele von ihren Projekten sind preisgekrönt. Sitzt in Klagenfurt, ich weiß nicht, ist sie noch aktiv? Jetzt glaube ich, ist sie schon in Pension, oder?
1: In Pension, ja.
0: Hat das Büro übergeben an die nächste Generation. Und das Architekturhaus ist ein Haus, wo eben über das, was gebaut wird, gesprochen wird, diskutiert wird, wo Veranstaltungen stattfinden, wo Ausstellungen gemacht werden, so ein Vermittlungshaus unter Anführungszeichen.
1: Genau, es ist ein Verein zur Baukulturvermittlung. Es gibt in jedem Bundesland ein Architekturhaus. Das Kärntner war das zweite in Österreich, das erste war das Architekturhaus in Graz, wir sind danach gefolgt. Und es gibt eben Ausstellungen, Vorträge, Exkursionen. Dann gibt es viel Zusammenarbeit mit der Politik, mit der Landesverwaltung. Also man schaut einfach, dass Baukultur vermittelt wird. Und da habe ich eben gelernt über die Jahre, dass es nicht diese Star-Architekten sind, die gute Baukultur vermitteln, sondern oft wirklich Feuerwehrkommandant oder der Bürgermeister, der einem anderen Bürgermeister was erzählt und auch Themen, die wirklich vor Ort wichtig sind. Ich kann mich erinnern, wir haben immer wieder Projekte mit Universitäten eben gemacht, wo es um quasi Stadtplanung oder Themen in Klagenfurt gegangen ist, da haben die Leute angerufen, wann dürfen wir die Ausstellung bitte anschauen. Also das war relevant. Also ich finde, wenn man sowas macht, muss man immer den Zeitgeist treffen oder auch dieses, was berührt einem. Also irgendwie ein Bau von der Zaha Hadid ist super cool, auch für Architekten, für die Kollegen, aber den Otto-Normalverbraucher, der mit seinem Hund vielleicht an der Glan spazieren geht, den wird das nicht so interessieren. Den interessiert dann eher, wenn es jetzt Verbauungen an der Glan gibt, wo man runtergeht zum Fluss. Also da werden dann richtig Emotionen wach, weil es ja den eigenen

0: dass alle Zugang haben und dass man gemeinschaftlich und in Kooperation ganz viel schafft. Und das war, also oft, es war ganz wenig Geld da, muss ich auch sagen. Es hat sich dann erst halt aufgebaut. Und man hat eigentlich aus dem ganz wenigen, hat man ganz viel gemacht, weil ich dann auch gelernt habe, wie kommuniziert man richtig. Da war sicher das Schreiben total wichtig.
1: Jetzt muss ich da ein bisschen stoppen in deinem Fluss. Das ist fast wie eine Werbeveranstaltung. Da. Man merkt, dass du das ungefähr 1000 Mal erzählt hast, warum du das magst. Ja. Mir würde viel mehr interessieren, nicht was ihr gemacht habt, sondern warum du das gemacht hast. Warum hat dir diese Tätigkeit so viel Freude bereitet, dass du die Seiten gewechselt hast? Was war das?
0: Ich habe mich ausprobieren können. Bei der Eva habe ich schon gewusst, wie sie die Sachen gern gezeichnet hat. Also zwei Drittel, ein Drittel waren so die Teilungen von den Möbeln.
1: Was heißt das?
0: Ja, wenn man jetzt einen Kasten oder einen Schrank gehabt hat, zwei Drittel eine große Fläche, ein Drittel eine kleinere Fläche, vielleicht mit deinen Schubladen und so. Also da habe ich schon gewusst, wie sie das gerne hätte.
1: Also den Da Vinci-Code hast du da, oder den Mobil-Code hast du geknackt gehabt.
0: Ich weiß nicht, ob ich den Code geknackt habe, aber das war für mich halt so offensichtlich und ich habe dann einfach gemerkt, dass das andere, da kann ich mich selber weiterentwickeln. Da bin ich meine eigene Chefin. Da habe ich dann total selbstständig und eigenständig gelernt zu arbeiten, dass ich mich auf mich selber eben verlassen kann.
1: Aber was hat dich jetzt in dieser Vermittlungswelt so fasziniert? Ist es, ich frage jetzt ein bisschen nach, war es weg von die Spitze, also die Leuchttürme, die normalerweise immer transportiert werden, also die 7 Projekte in der Welt, die toll sind, oder die 10 Projekte in Österreich, in die Breite zu gehen, dass das bei Menschen, wie du vorher gesagt hast, Otto Normalverbraucher oder Maria Normalverbraucher, dass die mitkriegen, was gute Gestaltung ist. Hat dich das gereizt oder ist das erst im Laufe der Zeit gekommen?
0: Das ist erst gekommen. Also ich habe da ein Bewusstsein auch dafür entwickelt. Sicher, man will ein gutes Programm machen, dass viele Leute das sehen. Aber ich habe dann einfach gemerkt, dass wirklich diese normalen Themen, die jeden betreffen, wo es ums Wohnen geht oder eine gute Ortsplatzgestaltung oder dass man Ansprechperson für Bürgermeister ist, Bürgermeisterinnen, dass das viel mehr bringt. Und Kärnten hat extrem viel Potenzial. Das müsste man viel mehr ausschöpfen. Deswegen, das ist sicher auch mehr Ansporn, weil einfach sieht, dass so viel brach liegt und man braucht oft nicht viel Geld, man muss oft nicht viel machen, man muss nur das Bewusstsein schärfen. Und für mich war es immer am schönsten, wenn wir Exkursion gehabt haben oder Ausstellung und jemand ist gekommen und sich bedankt dafür, dass er jetzt was gelernt hat. Und das müssen ja nicht alle Architektinnen werden, überhaupt nicht. Das ist ja nicht der Anspruch, sondern einfach nur, dass man versteht, dass es besser ist, dass man echte Materialien nimmt, dass man gute Gestaltung macht, dass man sich vielleicht einen Architekten oder Architektin dazu nimmt, dass man keine Angst haben braucht, dass man da überrollt wird von irgendeinem Gestaltungswillen und dann einer Finanzwelle, das kann man schon steuern und das muss auch bewusst sein und das auch den Jungen, also ich habe sehr viel Vermittlungen mit Jugendlichen und Kindern gemacht, bin ja eigentlich in allen Vereinen, die es gibt zur Baukultur, eben dabei gewesen und habe einfach versucht zu vernetzen, das war wichtig, also dass man zusammen was schafft und Baukultur ist immer auch Gesprächskultur, also dass man miteinander spricht.
1: Aber jetzt komme ich noch einmal zurück, dieses was die da wirklich innerlich angetrieben hat, das habe ich noch nicht ganz heraus. Also, dass du viel produzierst, dass du viel gemacht hast, dass du viel geschaffen hast, aber was ist so der Urantrieb?
0: Fangen wir es so an, vielleicht geht es so besser. Ich bin sehr begeisterungsfähig und ich will jetzt andere Leute nicht davon nicht missionieren oder davon überzeugen, aber einfach zu sehen, es gibt auch noch andere Wege. Schaut das von einer anderen Perspektive an. Also das ist schon auch mein Zugang. Und das habe ich auch bei Freundinnen gemerkt in meinem Umkreis, die halt dann viel mit mir Zeit verbracht haben, die nicht aus dem Architekturkreis sind und die keine Ahnung von dem haben, wo wir dann Urlaub gefahren sind. Also die oft gesagt haben, jetzt müssen wir da schon wieder in irgendein Museum rein oder jetzt schauen wir uns das Haus an. Und ich habe dann erklärt, warum das Haus super und toll ist. Und da ist schon eine, da merkt man dann schon, da kommt ein anderes Bewusstsein.
1: Aber wahrscheinlich ist es die Liebe für das Schöne. Wahrscheinlich.
0: Ja, wahrscheinlich.
1: Oder?
0: Wahrscheinlich, ja, kann sein.
1: Weil sonst bist du ja keine Überzeugungstäterin. Also du, wenn dir das wurscht ist, wie was ausschaut, dann mein Gott. Aber das, also du hast ja früher erzählt, wie wichtig dir das Fenster im Zimmer nach Osten ist, wenn die Sonne aufgeht. Das ist ja quasi die Sonne als Morgenelement, Begrüßungsritual ist ja wahrscheinlich das Schönste, was es gibt. Das ist nicht im runtergezogene Vorhänge.
0: Das weckt dann eigentlich auf und gibt Energie.
1: Dann auf. Das heißt, erstens Energie und zweitens, ich glaube schon, also erstens das Thema Ästhetik, zweitens das Thema Farbe, das Thema Raum, Empfindung. Also du bist so sensibel vom Gefühl her jetzt. Ich meine, das ist keine Therapiesitzung, was ich da mache. Ich will nur aus dieser

0: sag jetzt einmal, dieser Werbe, nein, das ist kein Werbe, sondern das, was du getan hast, ja, das sozusagen ein bisschen auf einer anderen Ebene, das zu verstehen. Und wahrscheinlich ist es genau, du bist eine Überzeugungstäterin, indem du dieses gute Leben, das schöne Leben vorlebst und du wirst den Menschen da schon nicht ein bisschen missionieren, sondern du wirst ihnen Lust machen, das auch zu verstehen und vielleicht zu spüren.
1: Ja, das und das wenn, Wort Lust ist jetzt eigentlich gut angesprochen, weil es ist ja schön, wenn man Lust hat zu leben, Lust hat zu essen. Also das ist ja ganz was Schönes. Und das ist sicher auch ein Antrieb. Also dieses Lust verspüren. Und es ist nicht immer nur fad und ja trocken. Es ist halt was total Schönes, wenn man irgendwie durch schöne Räume geht, schöne Lichtstimmungen hat, durch einen schönen Ortsplatz geht, der gestaltet ist, wo man feiern gehen kann. Also das ist ja total wichtig fürs Leben.
0: Und das möchtest du vielen Menschen, dass sie das auch vielleicht mehr erleben.
1: Ja.
0: Und öfter erleben. Genau, und jetzt hast du ja noch einmal die Seiten gewechselt. Das heißt, du bist du von der Mode zur Architektur, von der Architektur ins Architekturschaffen, vom Architekturschaffen ins Lust auf Architektur machen, nennen wir es einmal so. Mhm. Und jetzt bist du auf einer ganz anderen Seite. Jetzt bist du in der Verwaltung, um auf der gesetzlichen Ebene dieses Gute, ja, und das Schöne, also vermehrt Schöne, so nach dem Motto, wirklich ja, zu vervielfachen. In die Verwaltung gewechselt?
1: Genau, ich bin im Amt der Kärntner Landesregierung in der Gemeindeabteilung und dort im Referat für Baukultur und kommunales Bauen.
0: Wenn das jemand hört und irgendwas machen will in einer Gemeinde, was kann er sich vorstellen, was er von dir bekommt oder was ist dein Job?
1: Also dort? Mein Job ist es, Gemeinden, Kommunen zu begleiten bei Bauaufgaben, also bei Projekten. Wenn jetzt zum Beispiel die Feuerwehr umgebaut werden muss, die ist zu klein oder das Gemeindeamt, die sind barrierefrei, dann rufen Sie uns an und dann fahren wir mal raus, schauen uns das an, schauen wir mal, wie ist der Raumbedarf, ist es überhaupt quasi wirtschaftlich auch vertretbar, weil wir sind auch in einer wirtschaftlichen Gemeindeaufsicht, was finde ich total wichtig ist für uns. Wir schauen eben, kann sich die Gemeinde das überhaupt leisten und wir schauen uns das eigentlich wirklich neutral an von außen, sondern wir schauen einmal, was ist am Bestand da, kann man den Bestand nutzen, kann man irgendwas transformieren. Welche Fördermöglichkeiten gibt es und wir verbinden und vernetzen uns auch mit den anderen Fachabteilungen, das haben wir jetzt neu gestartet, das sind wir jetzt eben gerade dabei, wir haben ja auch die
0: Baukultur. Das ist einfach ein bisschen zu schnell.
1: Ja, dann bremst mich aber, steig auf die Bremse, bitte.
0: Ich glaube, wir sind alle schon ausgestiegen, also du fährst raus und schaust dir sozusagen mit deiner Kollegin dann an, was zu tun ist.
1: Genau, wir fahren in die Gemeinde und da schauen wir uns meistens halt dann mit dem Bürgermeister, mit dem Amtsleiter oder Amtsleiterin, schauen wir uns dann, was er sieht, den Bauhof an und da schauen wir uns eben, welche Mängel gibt es. Was er sieht, es ist oft keine Heizung drinnen, es gibt oft keine gescheiten WC-Anlagen oder auch bei den Feuerwehren. Da sind die Garderoben im Fahrzeugraum oder die Feuerwehr kriegt ein neues Fahrzeug, sie müssen sich vergrößern und da schauen wir uns an, wie ist das räumlich möglich, ist das überhaupt möglich und dann überlegen wir gemeinsam, welches Verfahren machen wir. Also gibt es einen Architekturwettbewerb, wo man dann unterschiedliche...
0: Also wie verfahren wir jetzt mit denen?
1: Nein. Verfahren immer halt, also welchen... Es gibt ja auch Prozesse, also jetzt ein Bürgerbeteiligungsprozess.
0: Aufs Gericht, in einem Prozess rein.
1: Nein, keine
0: Prozesse. Ich will ja damit sagen, wie viel, was wir... Also ich will damit aufzeigen, wie viel Fachvokabel wir eigentlich verwenden, den man draußen gar nicht versteht. Du wirst mit wem man verfahren und gehst gleich in einen Prozess rein. Das bleibt jetzt hängen.
1: Nein, eigentlich geht's überhaupt nicht. Was anderes. Nein, aber ich finde das super, jetzt eben wieder direkt im Kontakt mit den Gemeinden zu sein. Viele haben ja schon Masterplanprozesse gemacht, also wo sie wirklich mit den Bürgerinnen wirklich über längere Zeit sich angeschaut haben, wie kann man die Gemeinde weiterentwickeln, wohin geht sie und teilweise sind es schon Projekte umgesetzt worden, aber viele haben noch gar nichts umgesetzt. Und da versuchen wir halt das einfach zu begleiten und zu sagen, die und die Möglichkeiten gibt es. Alle wissen wir, also die Gemeinden haben kein Geld.
0: Aber im Endeffekt machst du Lust auf das gute Bauen und auf die schönen Räume und auf die wirklich das, was wirklich, wirklich notwendig ist und nicht irgendwas, indem du hilfst, dass diese Projekte umgesetzt werden.
1: Genau.
0: Und im Rahmen deiner Möglichkeiten, in Förderungen, Wettbewerbe, was auch immer.
1: Begleitung, fachliche Begleitung. Also wir müssen für fachliche Stellungnahmen schreiben, jetzt schon zu Entwürfen, die schon da sind. Es ist besser, wenn die Gemeinden zu uns früher herkommen, also nicht dann schon mit einem fertigen Entwurf. Weil oft sind wirklich Sachen, auf die sie vergessen, sei es die Barrierefreiheit oder dass man andere Nutzungen noch mit einbezieht oder sie haben ein leerstehendes Objekt und denken vielleicht oft gar nicht dran und da sagen wir dann, es gibt Förderungen vom Tourismus und von diesen Stellen, was man dann eben mit einbeziehen könnte.
0: Wie ist das jetzt so? Das Arbeiten in der Verwaltung.
1: Anders. Es ist nicht weniger wie vorher, muss ich sagen. Es ist halt geregelter. Du hast sehr geregelte Arbeitszeiten. Also dieser Zeitchip hat mir am Anfang extrem gestresst. Also man hat einen Chip, wo man sich in der Früh einloggen muss und dann am Abend ausloggen muss. Da habe ich mich zuerst sehr eingesperrt gefühlt, weil ich ja zuerst frei war. Ich habe mir einen Urlaub eingetragen, wo ich wollte, und jetzt muss ich halt alles planen. Habe drei Hierarchien ober mir, mit denen habe ich auch umgehen lernen müssen. Also ich war jetzt erst total eigentlich frei. Sieht das aber nicht so starr, wie sich viele das eigentlich vorstellen, weil ist es eigentlich gar nicht, weil ich arbeite eigentlich gleich kreativ wie vorher. Ich glaube, das liegt immer am Menschen, wie man dann in der jeweiligen Position damit umgeht.
0: Also aber nochmal zurück, wie ist das jetzt so? Das heißt, du bist jetzt in einer bist jetzt dort, wo alle einigen in der Früh und schon in der Früh Mahlzeit sorgen und am Mittwoch schon schönes Wochenende sagen. Stimmt
1: Nein,
0: das?
1: Nein, so, das stimmt überhaupt nicht. Das ist also so Vorurteile, die kann ich nicht bestätigen, also vor allem nicht da in unserer Abteilung, da sind wirklich alle sehr konzentriert. Natürlich gehört das Soziale und das Menschliche auch dazu, dass man lacht, dass man zusammensitzt und was trinkt. Das war für mich am Anfang total schwierig, weil auf einmal waren 25 Kollegen da. Und ich war jetzt erst hauptsächlich alleine, und dass man dann zum Kaffeetisch umgeht, und da habe ich gesagt, so Raphael, jetzt gehst du um und du bist sozial und du redest jetzt mit allen. Mit der Regina sind wir ja ein bisschen Fremdkörper. Wir machen ja Baukultur und die anderen sind alles Revisoren und Revisorinnen, die die Finanzen der Gemeinden quasi überwachen, betreuen und begleiten. Das sind ja ganz andere Sachen, aber wir merken...
0: Also ihr seid Gestalter und die anderen sind Kontrolleure.
1: Genau, aber wir stimmen uns sehr eng ab, also, und erzählen dann immer, welche Projekte die Gemeinde vorhat. Da schauen wir dann, ist es überhaupt finanzierbar, und bekommen dann schon sehr viel mit. Also, und sie fragen dann auch aktiv nach, oder wir begleiten auch Architekturwettbewerbe, die wir eigentlich selber machen, oder auch eben, wo wir in der Jury sind, und da fragen sie dann immer, was war das Ergebnis, und wir erklären dann, warum das Projekt gut ist. Also eigentlich machen wir jetzt mit den Kollegen auch Vermittlung.
0: Also du machst es eigentlich dasselbe wie im Architekturhaus, nur du vermittelst es jetzt sehr stark in die Verwaltungsebene rein, genau. Und raus in die, also da, wo die echten Entscheidungen getroffen werden.
1: In den Gemeinden, ja.
0: In den Gemeinden.
1: Ich finde, da ist ein riesiger, riesiger Hebel. Ich lerne gerade Kärnten ganz anders kennen. Also viel besser. Also ich finde das super, weil man kommt in eine Gemeinde, und wo man halt nur peripher weiß, aha, okay, zum Beispiel Bad Eisenkappel, da gibt es die Obi-Tropfsteinhöhlen, war ich noch nie. Und dann redet man halt, ja, wie kann das funktionieren, dass die Leute mehr im Ort bleiben, weil sie kommen her, fahren mit dem Bus in die Obi-Tropfsteinhöhle, fahren wieder runter und dann fahren sie wieder. Und die Gemeinde macht sich dann Gedanken, wie kann ich Leute mehr im Ort halten oder
0: also
1: so.
0: Gäste, Touristen.
1: Gäste, genau, Gäste, aber Einheimische auch. Und dann komme ich dorthin und sage, okay, ich probiere das aus. Dann habe ich mir die Kärnten-Card voriges Jahr geholt und war in die Gemeinden, wo ich eben war, wo ich gewusst habe, die haben solche Attraktionen, habe ich das dann mitgemacht, einfach um zu erleben, wie ist das, wenn man als Gast hinkommt.
0: Feldforschung sozusagen.
1: Feldforschung, ja. Also das mache ich dann auch sehr viel. Also das ist auch so mein Ansatz, auch bei den Wanderungen, immer was Neues und was Neues kennenlernen, und das mache ich jetzt auch bei den Gemeinden. Und ich finde das total wichtig, dass man weiß, um was es geht, mit welchen Problemen sie zu kämpfen haben, und das haben viele ja ähnliche Probleme.
0: Liebe Raffaella, es ist soweit. Was hast du noch für Schlanningmusik mitgebracht?
1: Ein Glas Kräutersalz mitgebracht für mehr Geschmack fürs Leben.
0: Dankeschön. Was ist für dich ein wirklich guter Ort, dein Lieblingsort?
1: Mein Lieblingsort, wenn ich mir den jetzt so vorstelle, ist es eigentlich ein belebter Platz, wo Kinder rumlaufen, wo man gut sitzen kann, wo man was trinken kann, wo vielleicht ein Wasserspiel ist, wo was Grünes ist, wo Schotten ist, wo Musik spielt, also wie wirklich Leben ist, wo man gern hingeht und Lust verspürt.
0: Würdest du gern als Marketenderin dort stehen und Schnaps ausschenken, ja, auf diesem Platz?
1: Das ist total lustig. Jetzt fast 20 Jahre später. Ich weiß nicht.
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1: Hallo und herzlich willkommen zu A kleines Geschichtel. Ich bin Sarah und ihr hört gerade eine Wohnzimmer-Edition des Podcasts, der Radiosendung. Vielleicht sollte ich eher dazu sagen, eine Schlafzimmer-Edition. Ulala, weil ihr habt gerade, und genau deswegen ist der Matthias auch nicht da heute, das ist nämlich keine jugendfreie Episode. Ich mache Witze, die ist jugendfrei. Und zwar habe ich da ein ganz besonderes Buch in der Hand. Das habe ich vollkommen spontan beim Thalia gesehen und gekauft. Das heißt Die Seitensprünge der Habsburger, Liebesrausch und Bettgeflüster einer Dynastie von Robert Seidel, mit Y, Robert Seidel. Und ich habe es aufgeklappt, reingeschaut, weil ich mir gedacht habe, ja, das Buch, das kommt, da kann man 1000 Bände schreiben, die je 10.000 Seiten lang sind. To be honest, bin ich aber eh überrascht, dass es nicht so lang ist. Ich glaube, es hat 200 Seiten. Ja, circa 200 Seiten. 200 Seiten Infidelität, Ehebruch, Seitensprünge und Affären. Das Ganze beginnt schon mal ziemlich gut oder interessant. Robert Seidel beginnt mit der Ehe. Grundlage für einen Seitensprung. Darauf gehe ich aber nicht unbedingt ein. Wir wissen ja alle, was ein Seitensprung ist, was Ehebruch bedeutet. Und in der Habsburger Monarchie, ich werde hinzufügen, ich arbeite gerade an meiner Masterarbeit und da geht es nicht unbedingt um Ehebruch, sondern eher um außereheliches Techtelmechtel sozusagen. Ich meine, hauptsächlich darum, was danach passiert, nämlich außereheliche Kinder. Und in meiner Masterarbeit, die voraussichtlich vor 2030 fertig wird, geht es um außereheliche Kinder, die ledigen Müttern geboren werden. Ledige Mütter, ich meine, das sind hin und wieder, also Kinder, die unehelich geboren werden, die können natürlich auch nicht ledigen Müttern geboren werden, vorausgesetzt, das Kind ist ledig, also außerehelich, wenn es ein Seitensprung ist zum Beispiel. Ha, und jetzt habe ich den Bogen wieder geschaffen. Ganz genau, also meine Masterarbeit handelt von ledigen Kindern, sprich Kinder außerhalb der Ehe geboren. Und zwar untersuche ich das Ganze mit Hilfe von Matricula Online. Und Matricula Online ist ein super Service, da können Sie, das sind Sterbematrikel, Geburtsmatriken ohne L, Sterbematriken, Geburtsmatriken, Trauungsmatriken und es gibt, wenn man Glück hat, gibt es den alphabetischen Index und es gibt die volle Ausgabe. Also da steht dann drin das Datum, der Name und die Gemeinden, wo ich bisher nachgeschaut habe, ob das Kind ehelich oder unehelich geboren worden ist. Und für mich interessant sind die unehelichen Kinder. Zum Beispiel Straßburg ist die erste Gemeinde, die ich untersucht habe. Da, ich sag's euch, ich habe auch die Rate untersucht, die ledige Geburtenrate. Die in Straßburg schwankt die zwischen 15, also die Jahre muss ich dazu sagen. Ich untersuche den Zeitraum von 1790 bis 1920. Das sind 130 Jahre, die ich untersuche. Und in Straßburg in diesem Zeitraum schwankt die Zahl, die Rate, die Geburtenrate von unehelichen Kindern zwischen 15-60% in einem Jahr, habe ich glaube ich sogar 80%. Ich habe mir gedacht, ich friss einen Besen, wenn ich irgendwann 100% habe. Das ist nicht passiert. Kein Besen für mich. Ich habe nicht genug Ketchup für sowas. Aber in Straßburg, wie gesagt, die unehelichen Rate oder vorehelichen Rate bei den Kindern ist astronomisch hoch. Ich hoffe, den Namen sage ich jetzt richtig, nicht Felix Mitterer, das ist ein Autor, gefeiert, das ist nicht der, der das geschrieben hat, ein anderer Mitterer, Michael Mitterer, glaube ich, der auch eine Aufstellung gemacht hat für ganz Österreich und speziell eben die Bundesländer verglichen hat. Südösterreich, sprich Kärnten, Südsteiermark haben mit größeren Zahlen abgeschnitten, sprich Kärnten, Südsteiermark in der Habsburger Monarchie, in Anführungszeichen, in der Zeit der Habsburger Monarchie, also in der Zeit zwischen 1790 bis 1918, bis zum Ende des Ersten Weltkriegs, waren die Geburtenraten von unehelichen Kindern ziemlich hoch, also sehr viel höher in Kärnten, vor allem Oberkärnten und Südsteiermark waren sie wesentlich höher wie jetzt zum Beispiel in Salzburg, Oberösterreich, Niederösterreich. Und das hat verschiedene Gründe. Ich glaube, der ausschlaggebendste wahrscheinlich, das Anerbrecht, das in Südösterreich geherrscht hat. In der Südsteiermark und in Kärnten vor allem. Das Anerbrecht, das ist jetzt alles ländlicher Stuff, hat geheißen, dass nur der älteste Sohn das ganze Landgut hat erben können. Sprich, wenn man jetzt einen Haufen Töchter gehabt hat oder noch mehr Söhne, die haben alle nichts erben können, nur der älteste Sohn. Und da gibt es noch weitere Faktoren in diesen Jahren, die sehr viel Ausschlag gegeben haben, zum Beispiel die Grundentlastung nach der Revolution, auch die Lockerung des Ehegesetzes. Und da ist das Anerbrecht der springende Punkt, nämlich man kann nicht heiraten oder halt es ist nicht, ja genau, stimmt, man kann gesetzlich nicht heiraten, wenn man nicht gewisse Voraussetzungen erfolgt, zum Beispiel eben einen gewissen Reichtum hat. Das heißt, der älteste Sohn hat den Reichtum gehabt zu heiraten, eine Frau zu heiraten, und die Töchter und die anderen Söhne eben nicht. Das heißt aber nicht, dass sie keine Liebesbeziehungen gehabt haben, das heißt nicht, dass sie keine Techtelmechtel gehabt haben. Es war so, in diesen Gegenden war das nicht so verpönt für eine Frau, ein illegitimes Kind zu haben, wie es damals geheißen hat. Illegitim, sprich außerhalb der Ehe. Denn diese Kinder waren auch willkommene Gehilfen und Gehilfinnen am Hof. Müsst ihr euch vorstellen, ihr habt ein riesiges Gut, dass das seit Jahrhunderten in der Familie ist, oder seit einem Jahrhundert wahrscheinlich hier, in der Familie ist, und dann müsst ihr das Gut verwalten. Es ist riesig und eure große Schwester kriegt auf einmal Zwillinge, und diese Zwillinge überleben das erste Lebensjahr. Bist du narrisch? Und dann hast du auf einmal eine neue Milchgehilfin da. So einfach geht das. Und deswegen war es da akzeptierter sein müssen, weil anders ist es nicht gegangen. In den nördlichen österreichischen Ländern, also in österreichischen Ländern, Niederösterreich, Oberösterreich, war es so, dass es die Realienteilung gegeben hat. Das heißt, der Hof war nicht in einem einzigen Stück vererbt, sondern stückchenweise vererbt. Den Kindern, also den Söhnen, die Kinder, die geheiratet haben. Und daher war es dort in den nördlichen Ländern sehr viel verpönter für eine Frau, ein uneheliches Kind zu haben. Ja. Genau, die haben auch diesen sozialen Ostrakismus erfahren. Ganz anders ist es natürlich beim Adel, weil ich spreche da hauptsächlich über die Bauern, die Bäuerinnen. Und eine ganz besondere Bäuerin bzw. ländliche Bewohnerin in Straßburg ist die Kunigunde Radlacher. Die hat gelebt in der Mitte des 19. Jahrhunderts, hat gebärt von, ich glaube, 1860 bis 1875 oder sowas. Und die Alte hat 7 Kinder gehabt. Die muss am Maschinen gewesen sein, weil die Sterberate ist natürlich auch sehr hoch vor 1900. Also das muss man sich auch mal vor Augen führen, dass die Kinder das erste Lebensjahr nicht immer überlebt haben. Und die häufigste Todesart war tatsächlich Freisen. Freisen ist eine eigene Krankheit, wo Epilepsie, wo Krampfanfälle passieren. Es ist nicht Epilepsie, sondern es sind Krampfanfälle. Mehr oder weniger eine unerklärliche Krankheit, die Kinder vor dem ersten Lebensjahr dahin rafft. Und diese Kunigunde, die hat alle Kinder durchgebracht, alle 7 Kinder geboren. Und interessanterweise in Straßburg, aber auch in Maria-Lugau, wo ich dann aus Texas bin, gibt es auch die Möglichkeit, dass der Vater eingetragen ist, aber dass die beiden eben nicht verheiratet sind. Und da muss man den Unterschied machen, ist der Vater überhaupt eingetragen? Wenn nicht, das sagt ja auch was aus, ist der Vater eingetragen, wer ist der Vater, wo kommt der Vater her? Ist er vielleicht sogar verwandt oder verschwägert mit der Mutter? Und es steht auch meistens dabei, wenn das Kind legitimiert worden ist, sprich der Vater und die Mutter haben geheiratet, nachdem das Kind auf die Welt gekommen ist. Das, wie häufig das gibt, das muss ich noch auswerten. Für Straßburg auf jeden Fall. In Maria-Lugau ist es dann auch wieder anders. Genau, bei der Kunigunde. Der Vater ist kein einziges Mal erwähnt. Aber bei der Kunigunde kann ich mir sehr gut vorstellen, dass die in einer relativ festen Partnerschaft war. Weil das können nicht alles Kirchtags One-Night-Stands gewesen sein. Kann ich mir nicht vorstellen. Die muss auch ein sehr solides soziales Netzwerk gehabt haben. finde es aber super schade, die Kunigunde ist da nicht geboren in Straßburg. Das heißt, ich finde sie auch nicht in den Geburtsbüchern, das heißt, ich weiß auch nicht, wer ihre Mutter ist oder wer ihre anderen Verwandten sind. Weil die heißen ja alle nicht zusammen Radlacher. Ist ja logisch. Dann, genau, und die Hebamme von dieser Kunigunde war jedes Mal ihre eigene Mutter, was mich auch sehr beeindruckt hat. Also dieses Verhältnis habe ich mit meiner eigenen Mutter nicht. Hebammen in dieser ländlichen Gemeinde sind auch eigentlich eine interessante Sache, weil die sind, es steht auch dabei, die sind geprüft. Manchmal steht auch dabei, hat die Mutter das allein auf die Welt gebracht oder wenn das Kind notgetauft hat werden müssen, sprich die Hebamme hat das getauft, bevor das Kind dann gestorben ist, weil Taufe ist ja sehr wichtig, jeder Katholik, jede Katholikin weiß. Der gängige Glaube, auch damals, aber auch heute, je nachdem, welche Katholikin du fragst, die Kinder müssen getauft sein, sonst kommen sie nicht in den Himmel, sondern bleiben im Fegefeuer, nachdem sie sterben. Genau, deswegen, Hebammen können nottaufen. Auch in Utero, also wenn das Kind noch nicht geboren ist, kann man das in Utero auch noch taufen. Maria Lugau ist auch interessant, weil Maria Lugau hat eine wesentlich niedrigere Illegitimitätsrate. Da ist die Rate zwischen 5% und 10% höchstens. Ich glaube, die allerhöchste, die ich gehabt habe, war 20%. Und das ist genau das Ziel meiner Untersuchung. Warum ist das in Straßburg so? Warum ist es in Maria Lugau so? Warum ist es in St. Igit so? Warum ist Himmelau so zum Beispiel? Also wir haben uns verschiedene, ihr und mein Betreuer, haben uns verschiedene Gebiete ausgesucht, die interessant sind für die Untersuchung. Und die bin ich gerade am Auswerten. Daher dieses Thema der Illegitimität der außerehelichen Affären ist mir momentan sehr vorne im Gedächtnis. Und daher möchte ich auch nochmal dieses Buch, das direkt vor mir ist, euch nochmal vors Gedächtnis bringen. Und zwar die Seitensprünge der Habsburger, Liebesrausch und Bettgeflüster einer Dynastie von Robert Seidel. Das ist keine implizite Werbung für das, also mich hat keiner bezahlt, um das zu machen. Ich habe mir ein bisschen eingelesen, weil ich neugierig bin und ganz gerne die Dreckwäsche von anderen Leuten anschaue, mitbekomme. Vor allem diese ganzen Habsburger und Habsburgerinnen. Tatsächlich, wenn ich so drüber schaue, also wer da alles drinnen ist, ich kann das einmal vorlesen. Herzog Sigmund von Tirol, Ende des 15. Jahrhunderts, Kaiser Maximilian I., Kaiser Karl V. in Spanien, König Philipp II., König Philipp IV., Kaiser Rudolf II. Im 17. Jahrhundert, Kaiser Josef I., Franz Stephan I. von Lothringen, der Ehemann von der Maria Theresia, Kaiser Josef II., Stammgast in den Bordellen Wiens. Okay, spannend. Wie wir wissen, Josef II. Hat keine Kinder gehabt. Und in meinem Headcanon, da bin ich ganz ehrlich, ist er eigentlich asexuell. Aber ja, schauen wir mal, was der Seidel zu sagen hat. Kaiser Maximilian von Mexiko, ja, sowieso. Kaiser Franz Josef I., unglücklich verheiratet. Kaiser Franz Josef I., das ist nicht sehr bekannt unter den meisten Leuten. Kaiser Franz Josef I. hat eine sehr stabile Affäre gehabt mit, also, ja, eine Affäre, eine Liebesbeziehung, eine ordentliche, und zwar, ich glaube, sie hat Katharina Kasen. Aber, wie schon gesagt, steht alles da drin. Kaiser Maximilian von Mexiko, habe ich schon gesagt, Kronprinz Rudolf. Der ist ja super berühmt in Meierlin. Ich hoffe, ich sage es nichts Falsches. Er hatte seine Gattin betrogen damals, oder? Nein, er hat eine Affäre gehabt so. Und die war dann auch verwickelt in seiner Todesgeschichte. Wehe, wenn sie losgelassen, wenn Frauen fremd gehen. Okay, spannend, dass er das gesondert hat. Ja, wie das dann immer behandelt wird, ist auch sehr spannend. Auch diese Fälle Kaiserin Marie-Louise, also die Ehefrau von Napoleon Bonaparte und dann auch verwitwet, Erzherzogin Sophie, der einzige Mann bei Hof, Kaiserin Elisabeth, ist auch in Frage gestellt, ob die immer treu war, nicht? Kronprinzessin Stephanie, die kenne ich nicht, Erzherzogin Maria Josepha, das sind jetzt alles aus dem 20. Jahrhundert, Kronprinzessin Luise von Sachsen und Erzherzogin Elisabeth. Dann als Appendix sind da noch ein paar andere Sachen dabei. mit dem eigenen Geschlecht im fremden Bett, Homosexualität im Hause Habsburg. Darauf komme ich hoffentlich noch zu sprechen, wenn ich Zeit habe. Karl und Francesca, adlige Gerüchteküche im 21. Jahrhundert. Die Geschichte kenne ich gar nicht. Und hat auch noch ein eigenes Kapitel, Adel und Seitensprünge im 21. Jahrhundert. Die Geschichten kenne ich halt gar nicht, weil ich war ein Kind, I guess, zu dieser Zeit. Und ja, um ganz ehrlich zu sein, das geht mich alles eigentlich gar nicht an. Aber als Geschichtswissenschaftlerin, als Person, die sich mit Geschichte beschäftigt, ich habe euch gerade von meiner Masterarbeit erzählt, meine Masterarbeit ist alles 100% auf nur persönliches Trauma.

Salut.